0: Ermittler tappen noch im Dunkeln. Sie wissen noch nicht, wer hinter der Tat steckt und was das Motiv sein könnte. Einen Anschlag halten sie für eher wenig wahrscheinlich. Die Veranstaltung war schon vorbei und nur noch wenige Besucher waren auf dem Gelände, als die Schüsse fielen. Eine 22 Jahre alte Frau wurde tödlich getroffen. Sie soll vor Ort verblutet sein. Vier Männer und eine Frau wurden teils schwer verletzt. Die Fahndung gilt auch für den deutschen Raum. Die Fahrt von Aarau an die deutsche Grenze dauert nur etwa 45 Minuten. Aus Wien, Matthias Röder.
1: In der Fußball-Bundesliga hat der FC Schalke 04 ein bitteres Comeback erlebt. Der Aufsteiger verlor zum Saisonstart beim FC Augsburg mit 0:3. Außerdem gewann der SC Freiburg gegen Werder Bremen mit 4:1. Und die deutschen Hockeyherren sind zum vierten Mal Weltmeister. Im Finale in Belgien setzte sich das Team mit 1:0 gegen Spanien durch.

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0: 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Die größten Worte der Menschheitsgeschichte. Der Nobelpreis 2010 wird an den chinesischen Schriftsteller und Bürgerrechtler Liu Xiaobo verliehen. Bei der Preisverleihung ist er bereits wegen Untergrabung der Staatsgewalt im Gefängnis. Aus Liu Xiaobos Verteidigungsrede während des Prozesses im Dezember 2009.
1: Ich habe keine Feinde und keinen Hass. Keiner der Polizisten, die mich beobachtet, verhaftet und verhört haben, keiner der Staatsanwälte, die mich angeklagt haben und keiner der Richter, die mich verurteilt haben, sind meine Feinde. Eine Feindmentalität vergiftet den Geist einer Nation, zerstört die Toleranz einer Gesellschaft und die Mitmenschlichkeit. Ich hoffe, über meine persönlichen Erfahrungen hinauszugehen, um der Feindseligkeit des Regimes mit äußerst gutem Willen zu begegnen und Hass mit Liebe zu zerstreuen. Es gibt keine Macht, die das Streben der Menschen nach Freiheit stoppen kann.
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3: Ich bin Thomas Brockt. Das US-Militär hat Medienberichten zufolge erstmals seit Ende Juli wieder Angriffe im Iran geflogen. Ziel seien zwei iranische Raketenwerfer auf der Insel Larak gewesen, berichten etwa die Sender Fox News und CBS News unter Berufung auf einen US-Beamten.
4: Seit Wochen herrschte Ruhe zwischen den Kriegsparteien USA und Iran, allerdings gab es auch keinerlei Verhandlungsfortschritte. Jetzt startete das US-Militär wieder Angriffe, vor allem um zu verhindern, dass der Iran weitere Seeminen in der Straße von Hormuz verteilt. Präsident Trump behauptet, der Handelsweg sei von allen Minen geräumt und er hat gedroht, alle Schiffe zu zerstören, die in der Meerenge Seeminen legen. Trump beteuert auch, dass der Iran bezwungen und die Straße von Hormuz offen sei, allerdings liegt der Schiffsverkehr dort weiterhin ziemlich brach. Aus den USA, Tina Eck.
3: Wie sieht die angekündigte Reaktion auf den versuchten Sprengstoffanschlag am Flughafen Leipzig-Halle aus? Die Bundesregierung will darauf bald eine Antwort geben. Das bestätigte Kanzler Merz nochmal in der ARD. Demnach laufen dazu aktuell Abstimmungen mit den Partnern.
5: Die ist abgestimmt. Die wird in diesen Tagen auch final abgestimmt mit der Europäischen Union, mit den NATO-Partnern. Es wird eine Reaktion aus Deutschland sein, aber die Partner in der Europäischen Union und in der NATO werden davon nicht überrascht.
3: Bundeskanzler Merz. Eine mit Sprengstoff präparierte Drohne war Anfang August im Sicherheitsbereich des Flughafens zwischen ukrainischen Frachtmaschinen entdeckt worden. Nach dem Fährunglück vor Zypern mit mindestens 8 Toten sind der Kapitän und 7 Crewmitglieder festgenommen worden. Die Behörden kündigten an, mögliche Versäumnisse umfassend zu untersuchen. Die Rettungsarbeiten dauern an, nach zahlreichen Menschen wird noch gesucht. Die Fähre war kurz nach dem Auslaufen aus Kyrenia in Nordzypern gekentert, nachdem Wasser eingedrungen war. In der Fußball-Bundesliga hat der FC Schalke 04 ein bitteres Comeback erlebt. Der Aufsteiger verlor zum Saisonstart beim FC Augsburg mit 0:3. Außerdem gewann der SC Freiburg gegen Werder Bremen mit 4:1. Und die deutschen Hockeyherren sind zum 4. Mal Weltmeister. Im Finale in Belgien setzte sich das Team mit 1:0 gegen Spanien durch.

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0: 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Die größten Worte der Menschheitsgeschichte. September 1993. Das erste israelisch-palästinensische Abkommen wird vor dem Weißen Haus in Washington unterzeichnet. In seiner Rede zeigt der israelische Ministerpräsident Yitzhak Rabin den Willen zum Frieden.
1: Euch, den Palästinensern, sage ich, wir haben keinen Hass auf euch. Wir sehnen uns nach keiner Rache. Wir sind wie ihr, Menschen, die ein Haus bauen wollen, einen Baum pflanzen, lieben wollen. Menschen, die an eurer Seite in Respekt und Sympathie als freie Menschen leben wollen. Wir geben heute dem Frieden eine Chance und sagen euch mit klarer Stimme, bis hier nicht weiter. Beten wir dafür, dass der Tag noch kommen wird, an dem alle sagen werden, fort mit den Waffen.
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3: Ich bin Thomas Sprockt. Wer ist für den versuchten Anschlag mit einer Sprengstoffdrohne verantwortlich, die Anfang August auf dem Flughafen Leipzig-Halle in der Nähe ukrainischer Frachtmaschinen entdeckt wurde? Schon bald will die Bundesregierung dazu Angaben machen. Die Ermittlungen stünden kurz vor dem Abschluss, sagte Kanzler Merz im ARD-Sommerinterview.
4: Die Bundesregierung stimmt ihre angekündigte Reaktion auf den versuchten Sprengstoffanschlag demnach aktuell mit europäischen Partnern und innerhalb der NATO ab. Es werde eine Reaktion aus Deutschland sein, aber die Partner würden davon nicht überrascht werden. Auf die Frage, ob Deutschland überhaupt angemessen reagieren könnte, sollte sich eine Urheberschaft Russlands herausstellen, antwortete der Kanzler. Warten wir mal ab, was angemessen reagieren heißt. Aus Regierungskreisen ist zu hören, in einem so gravierenden Fall sei es mit der Ausweisung von einem oder zwei Diplomaten nicht getan. Dirk Zeitler, Nachrichtenredaktion.
3: Das US-Militär hat Medienberichten zufolge erstmals seit Ende Juli wieder Ziele im Iran angegriffen. Es nahm dabei zwei Raketenwerfer auf der Insel Larak ins Visier, wie unter anderem die Sender Fox News und CBS berichten. Sie sollten daran gehindert werden, neue Seeminen in der Straße von Hormuz zu legen, hieß es. Die iranischen Revolutionsgarden drohten mit Vergeltung und griffen bereits US-Stützpunkte in Jordanien an. Nach dem Fährunglück vor Nordzypern mit mindestens 8 Toten sind der Kapitän und 7 Crewmitglieder festgenommen worden. Die Rettungsarbeiten dauern an, nach zahlreichen Menschen wird noch gesucht. Die Fähre war kurz nach dem Auslaufen gekentert, nachdem Wasser eingedrungen war.
5: Plötzlich hat sich das Schiff zur Seite geneigt. Menschen sprangen panisch auf und suchten nach Rettungswesten. Einige versuchten, Scheiben einzuschlagen, um aus dem sinkenden Schiff herauszukommen. An Bord herrschte Chaos, berichtet ein Überlebender. Warum Wasser in das Schiff eindringen konnte, ist bislang unklar. Die Hoffnung, weitere Überlebende zu finden, schwindet. Aus Athen, Takis Zafos.
3: In der Fußball-Bundesliga hat der FC Schalke 04 ein bitteres Comeback erlebt. Der Aufsteiger verlor zum Saisonstart beim FC Augsburg mit 0:3. Zuvor hatte der SC Freiburg gegen Werder Bremen mit 4:1 gewonnen.

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3: Ich bin Thomas Brockt. Das US-Militär hat Medienberichten zufolge erstmals seit Ende Juli wieder Angriffe im Iran geflogen. Ziel seien zwei iranische Raketenwerfer auf der Insel Larak gewesen, berichten etwa die Sender Fox News und CBS News unter Berufung auf einen US-Beamten.
4: Seit Wochen herrschte Ruhe zwischen den Kriegsparteien USA und Iran, allerdings gab es auch keinerlei Verhandlungsfortschritte. Jetzt startete das US-Militär wieder Angriffe, vor allem um zu verhindern, dass der Iran weitere Seeminen in der Straße von Hormuz verteilt. Präsident Trump behauptet, der Handelsweg sei von allen Minen geräumt und er hat gedroht, alle Schiffe zu zerstören, die in der Meerenge Seeminen legen. Trump beteuert auch, dass der Iran bezwungen und die Straße von Hormuz offen sei, allerdings liegt der Schiffsverkehr dort weiterhin ziemlich brach. Aus den USA, Tina Eck.
3: Wie sieht die angekündigte Reaktion auf den versuchten Sprengstoffanschlag am Flughafen Leipzig-Halle aus? Die Bundesregierung will darauf bald eine Antwort geben, das bestätigte Kanzler Merz nochmal in der ARD. Demnach laufen dazu aktuell Abstimmungen mit den Partnern.
5: Die ist abgestimmt, die wird in diesen Tagen auch final abgestimmt mit der Europäischen Union, mit den NATO-Partnern. Es wird eine Reaktion aus Deutschland sein, aber die Partner in der Europäischen Union und in der NATO werden davon nicht überrascht.
3: Bundeskanzler Merz. Eine mit Sprengstoff präparierte Drohne war Anfang August im Sicherheitsbereich des Flughafens zwischen ukrainischen Frachtmaschinen entdeckt worden. Unter den durch Schüsse bei einem Techno-Festival in der Schweiz verletzten Opfern ist auch eine deutsche Frau. Das teilte die Aargauer Kantonspolizei mit. Bei den anderen 4 Verletzten handele es sich um Schweizer Männer. Durch die Schüsse war gestern früh eine 22-jährige Italienerin getötet worden. Der oder die Täter sind weiter auf der Flucht. Es läuft eine Großfahndung. Das Motiv für die Tat ist noch unklar. Die Polizei geht davon aus, dass es sich entweder um einen Terrorakt, einen Amoklauf oder eine Abrechnung im kriminellen Milieu handelt. In der Fußball-Bundesliga hat der FC Schalke 04 ein bitteres Comeback erlebt. Der Aufsteiger verlor zum Saisonstart beim FC Augsburg mit 0:3. Außerdem gewann der SC Freiburg gegen Werder Bremen mit 4:1.
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6: Schönen, entspannten guten Morgen, angenehmen Start in die neue Woche mit toller, wunderschöner Musik. Gleich von Coldplay und das hier, das ist Cliff Richard. Some People.

Wenn der Tag mit diesem Song startet, dann kann es nur gut und großartig werden. Coldplay, Feels Like I'm Falling in Love, hier für im Radio Paradiso. Zum Wohlfühlen und Entspannen, jetzt Ronan Keating, When You Say Nothing.

das ist ein echter Kurzsong. Aus den 80ern, Fade to Grey, Visage hier auf ihrem Radioparadiese und das ist einer der besten, schönsten deutschen Titel überhaupt, wie ich finde. Begeistert mich immer wieder aus dem Jahr 2011. Jupiter Jones und Still hier auf ihrem Radioparadiese und die besten Hits zum Wohlfühlen und Entspannen am

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1: Gott lasse Verzagte hoffen, er lasse Müde aufstehen, er möge Mut machen, wo Angst ist. Ich wünsche Ihnen einen gesegneten Morgen.
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5: Guten Morgen für Ihren genussvollen Start in den Montag. Habe ich Genießermusik für Sie. Gleich von Tabby Swims, Mr. Know-It-All. Und das hier aus den 80ern. So schön wird hier die Liebe besungen von den Eurythmics. Das Wunder der Liebe. The Miracle of Love.

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dann liefert er den nächsten Hit ab. Teddy Swims, Mr. Know-It-All. Schönen guten Morgen. Angenehmen Start hinein in die neue Woche. Recken und strecken Sie sich jetzt hinein in den Tag zu diesem klasse 90er, 1992, von den Four Non Blondes. Das ist WhatsApp. Schönen guten Morgen.

0: Thema Eifersucht ist so gefühlvoll und liebevoll interpretiert wie von Roxy Music Jealous Guy hier auf ihrem Radio Paradiso am Montagmorgen. Aber Eifersucht, kein schönes Gefühl. Kommen Sie mit ganz vielen schönen, angenehmen Gefühlen in die neue Woche. Schönen guten Morgen.
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5: Ich bin Tine Klimach. Knapp eine Woche vor der mit Spannung erwarteten Landtagswahl in Sachsen-Anhalt absolviert Bundeskanzler Friedrich Merz dort seinen ersten Wahlkampftermin. In Quedlinburg im Harz wird er heute von Ministerpräsident Sven Schulze durch den Schlossgarten geführt und äußert sich dann gemeinsam mit dem CDU-Spitzenkandidaten vor Kameras.
6: Schulze grenzt sich von der Bundes-CDU ab und macht sogar gegen sie Wahlkampf. Im Sommer stellt er sich gemeinsam mit den anderen beiden ostdeutschen CDU-Ministerpräsidenten gegen ein Kernelement des schwarz-roten Rentenreformkonzepts, die abschlagsfreie Rente nach 45 Beitragsjahren. Eine Präsidiumsklausur der Bundes-CDU in Magdeburg wurde auf Wunsch Schulzes wieder abgesagt. Das Motto: maximale Distanz zur Bundes-CDU und ihrem Vorsitzenden. Aus Berlin, Dirk Zeitler.
5: Das US-Militär hat wieder Ziele im Iran angegriffen. Es nahm dabei 2 Raketenwerfer auf der Insel Larak ins Visier, wie mehrere US-Medien unter Berufung auf einen US-Beamten berichteten. Sie sollten daran gehindert werden, neue Seeminen in der Straße von Hormuz zu legen, hieß es. Die iranischen Revolutionsgarden drohten umgehend mit Vergeltung. Nach eigenen Angaben gab es auch bereits Angriffe auf 2 Stützpunkte des US-Militärs in Jordanien. Bei dem schweren Fährunglück vor der Insel Zypern sind mindestens 8 Menschen ums Leben gekommen. Die Expressfähre war gestern kurz nach dem Auslaufen gekentert. Gerettete Passagiere erheben Behördenangaben zufolge schwere Anschuldigungen gegen die Besatzung des später gesunkenen Katamarans.
7: Plötzlich hat sich das Schiff zur Seite geneigt. Menschen sprangen panisch auf und suchten nach Rettungswesten. Einige versuchten, Scheiben einzuschlagen, um aus dem sinkenden Schiff herauszukommen. An Bord herrschte Chaos, berichtet ein Überlebender. Warum Wasser in das Schiff eindringen konnte, ist bislang unklar. Die Hoffnung, weitere Überlebende zu finden, schwindet. Das Schiff ist nämlich an einer Stelle gesunken, an der das Meer rund 500 Meter tief ist. Aus Athen, Takis Zafos.
5: Zum Sport. In der Fußball-Bundesliga hat der FC Schalke 04 ein bitteres Comeback erlebt. Der Aufsteiger verlor zum Saisonstart beim FC Augsburg mit 0:3. Außerdem gewann der SC Freiburg gegen Werder Bremen mit 4:1.
8: Da kommt heute noch mal der ein oder andere Regenguss runter und zwar über den Tag verteilt. Immer mal wieder so leichte Regenschauer, die Sie in die neue Woche begleiten. 19 Grad die Maximaltemperatur. Morgen soll es dann trocken bleiben und auch stellenweise wieder sonnig auflockern. Der Mittwoch zwar Wolken verhangen, aber trocken bei 22 Grad in der Spitze.
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8: Hallo, guten Morgen. Schön, dass Sie dabei sind. Schön, dass wir gemeinsam in diesen Tag starten können. So wunderbare Musik aus den 80er Jahren. Das ist die zwar von der Körpergröße nicht so große, aber doch großartige Pat Benatar. Love is a Battlefield. Yeah.

kraftvoller Musik hinein in den letzten Tag des Augusts. Morgen startet schon der September. Alex Warren war das mit Ordinary am Montagmorgen hier auf ihrem Radio Paradiso. Die besten Hits mit der meisten Abwechslung. Jetzt von R.E.M. Losing My Religion.

Ah, das ist eine schöne Leichtigkeit, dieser Song. Chris Weir, Josephine hier auf ihrem Radio Paradiso am Montagmorgen. Schönes Wachwerden, schönes Aufstehen, angenehmen Start hinein in diesen Tag wünsche ich Ihnen. Begleitet jetzt vom Purple Disco Machine.

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0: 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Die größten Worte der Menschheitsgeschichte.
1: Am 6. August 1945 explodiert die Atombombe Little Boy über Hiroshima. Sie zerstört 80% der Stadt. Zehntausende sterben sofort. Als Albert Einstein von dem Abwurf hört, lauten seine ersten Worte: O weh. Denn der Physiker hat durch seine Forschungen entscheidende Grundlagen für die Entwicklung der Bombe geliefert. Zwei Monate später brachte die New York Times eine Stellungnahme von Einstein und weiteren bekannten Persönlichkeiten.
2: Die erste Atombombe hat mehr zerstört als die Stadt Hiroshima. Sie zertrümmerte auch unsere ererbten, veralteten politischen Gedanken. Es muss eine Weltregierung geschaffen werden, welche die Konflikte zwischen Nationen durch richterliche Entscheidung zu lösen imstande ist. Diese Entscheidungen müssen auf eine klare Verfassung gegründet werden, welche von den Regierungen und Völkern gebilligt ist und welche allein über die Angriffswaffen zu verfügen hat.
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6: Mitja Trotzki, der Sturm am Freitag über der Müritz-Region hat größere Schäden verursacht als bisher angenommen. Für heute ist eine Krisensitzung angesetzt. Experten der Feuerwehr und politisch Verantwortliche gehen davon aus, dass die Beseitigung der Sturmschäden noch einige Wochen in Anspruch nehmen könnte. Auch sollten alle Straßenbäume auf Schäden untersucht werden, heißt es weiter. In Hamburg sind zwischen Altona und Sternschanze wieder Fernzüge und S-Bahnen unterwegs. In der Zeit der Bauarbeiten wurden unter anderem drei neue Brücken eingebaut, darunter die neue imposante Sternbrücke. Die Straßen unter der Sternbrücke bleiben aber noch weiter gesperrt, sagte man uns. Die Stresemannstraße soll erst in einer Woche wieder freigegeben werden. Die Bahn bietet ab morgen ein außergewöhnliches Kinoerlebnis an. Zum 60-jährigen Star Trek-Jubiläum stelle die Bahn in den ICE die ersten Staffeln von 11 Star Trek-Serien sowie 4 Kinofilme komplett kostenlos und ohne Abo-Bindung zur Verfügung, heißt es. Die erste Star Trek-Folge mit Captain James T. Kirk und Mr. Spock lief in den USA im September 1966. Ins deutsche Fernsehen schaffte es die Enterprise-Serie erst 1972. Bis heute begeistert die Star Trek-Saga mit zahlreichen Ablegern weltweit die Fangemeinde.
7: Ihren Regenschirm brauchen Sie heute nochmal. Immer mal wieder können Sie den, sollten Sie den aufspannen. Da kommen nämlich Regenschauer runter. Über den Tag verteilt immer mal wieder so leichte Güsse. 19 Grad die Maximaltemperatur, das auch der Spitzenwert morgen. Morgen allerdings auch mal wieder sonnige Auflockerungen und morgen soll es trocken bleiben. Genauso wie am Mittwoch bei wolkenverhangenen 22 Grad maximal.
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7: Hallo, schönen guten Morgen. Kommen Sie gut rein in die neue Woche mit Musik zum Mittanzen. Mit einem Moonwalk geht's aus dem Schlafzimmer ins Badezimmer. Das ist Mr. Michael Jackson und The Way You Make Me Feel. Angenehmen Start in die neue Woche am Montag.

Mit schlechten Angewohnheiten hinein in die neue Woche. Zumindest besungenen schlechten Angewohnheiten. Ed Sheeran, Bad Habits hier auf Ihrem Radio Paradiso. Kommen Sie gut rein, starten Sie angenehm und starten Sie vor allem entspannt in die neue Woche. Musikalisch begleitet von diesem Klasse 80er. Das ist das Orchestra Maneuvers in the Dark, kurze OMD mit Made of All Leads.

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so schön entspannend. Double und The Captain of the Heart hier auf ihrem Radio Paradiso. Die besten Hits zum Wohlfühlen und Entspannen. Jetzt von James Blunt.

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6: Ich bin Tine Klimach. Erstmals seit Ende Juli haben die US-Streitkräfte wieder Ziele im Iran angegriffen. Das US-Militär informierte in der Nacht über Maßnahmen gegen Minenlegeeinheiten der iranischen Revolutionsgarden. Sie sollten daran gehindert werden, neue Seeminen in der Straße von Hormuz zu legen, hieß es.
7: Seit Wochen herrschte Ruhe zwischen den Kriegsparteien USA und Iran, allerdings gab es auch keinerlei Verhandlungsfortschritte. Jetzt startete das US-Militär wieder Angriffe, vor allem um zu verhindern, dass der Iran weitere Seeminen in der Straße von Hormuz verteilt. Präsident Trump behauptet, der Handelsweg sei von allen Minen geräumt und er hat gedroht, alle Schiffe zu zerstören, die in der Meerenge Seeminen legen. Trump beteuert auch, dass der Iran bezwungen und die Straße von Hormuz offen sei, allerdings liegt der Schiffsverkehr dort weiterhin ziemlich brach. Aus den USA, Tina Eck.
6: Wenige Tage vor der Wahl in Sachsen-Anhalt am nächsten Sonntag macht sich Kanzler Merz heute auf nach Quedlinburg im Harz zu seinem ersten Wahlkampftermin. Dort nimmt er an einer Gesprächsrunde mit Kandidaten für den Landtag teil und will sich gemeinsam mit Ministerpräsident Schulze vor der Kamera äußern. Nach den folgeschweren Schüssen bei einem Techno-Festival in der Schweiz läuft die Fahndung auf Hochtouren. Nach Angaben der Kantonspolizei Aargau ist weiter unklar, ob es sich um einen oder mehrere Täter handelt. In der Nacht auf Sonntag war eine junge Italienerin getötet worden. Unter den 5 Verletzten ist laut Polizei auch eine Deutsche.
8: Die Schüsse waren nach Angaben der Ermittler aus mindestens 2 Waffen abgegeben worden. Es seien unterschiedliche Patronenhülsen am Tatort gefunden worden, die zu einer Pistole oder Maschinenpistole und einem Sturmgewehr passen, heißt es. Ob das auf 2 Täter hindeutet oder ein Schütze beide Waffen nutzte, ließ die Polizei offen. Auch das Motiv ist weiterhin unklar. Möglich sei nach Angaben der Schweizer Ermittler ein Terrorakt, eine Amoktat oder eine Abrechnung im kriminellen Milieu. Die Untersuchungen laufen. Diana Kramer, Redaktion.
6: Zum Sport. Die deutschen Hockeyherren haben bei der Weltmeisterschaft ihren Titel verteidigt und zum 4. Mal Gold gewonnen. Das deutsche Team gewann im Endspiel gegen Spanien mit 1:0. Und in der Fußball-Bundesliga hat Schalke 04 zum Saisonstart beim FC Augsburg mit 0:3 verloren. Außerdem gewann der SC Freiburg gegen Werder Bremen mit 4:1.
9: Ja, das ist Küstenwetter, ne? Also wechselhaft mit immer wieder Regenschauern ist dieser Montag durchzogen. 19 Grad die Maximaltemperatur. Morgen dagegen auch 19 Grad zwar, aber morgen sonniger und vor allem trockener. Auch am Mittwoch soll es trocken bleiben bei nochmal einigen grauen Wolken. 22 Grad dann die Tageshöchsttemperatur.
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9: Hallo und guten Morgen hinein in die neue Woche mit Musik gleich von Lady Gaga. Hold My Hand und das hier klasse Musik aus den 80ern mit jeder Menge Soundeffekten. Wir sind Talk Talk und Such a Shame. Schönes Wachwerden und Aufstehen.

Hier wird Ihnen musikalisch die Hand ausgestreckt von Lady Gaga und Hold My Hand auf Ihrem Radioparadies. Und das könnte jetzt so ein bisschen ein Déjà-vu-Erlebnis für Sie sein, soll aber nur eine schöne Überraschung zum Start in die neue Woche sein. Denn in den letzten Tagen und Wochen, da haben wir Ihnen gesagt, wir schenken Ihnen Tickets für den Friedrichstadtpalast in Berlin für die aktuelle Grand-Show Blinded by Delight. Und am vergangenen Freitag ist dann ausgelost worden und es gab eine Gewinnerin in diesem Fall. Aber was wir Ihnen nicht gesagt haben, ganz bewusst, um eine kleine Überraschung zu bieten jetzt zum Start in die neue Woche. 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Damit angenehmen Start hinein in die neue Woche, musikalisch begleitet jetzt von Donna Lewis, das ist I Love You Always Forever.

mit wunderbarer Wohlfühlmusik hinein in den Tag mit uns, mit Ihrem Radio Paradiso. Mein Name ist Thorsten Wittke, freue mich, dass Sie dabei sind. Musikalisch und informativ werden Sie in den Tag begleitet.

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0: Die Gedanken zum Auftanken. Die größten Worte der Menschheitsgeschichte. Seit 1740 regiert Friedrich der Große über Preußen. Bei seinem Regierungsantritt sichert er evangelischen und katholischen Untertanen religiöse Toleranz zu.
1: Die Religionen müssen alle toleriert werden. Und die Staatsbeamte müssen nur das Auge darauf haben, dass keine der anderen Abbruch tue. Denn hier muss ein jeder nach seiner Fassung selig werden.
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6: Mitja Trotzki, der Sturm am Freitag über der Müritz-Region hat größere Schäden verursacht als bisher angenommen. Für heute ist eine Krisensitzung angesetzt. Experten der Feuerwehr und politisch Verantwortliche gehen davon aus, dass die Beseitigung der Sturmschäden noch einige Wochen in Anspruch nehmen könnte. Auch sollten alle Straßenbäume auf Schäden untersucht werden, heißt es weiter. In Hamburg sind zwischen Altona und Sternschanze wieder Fernzüge und S-Bahnen unterwegs. In der Zeit der Bauarbeiten wurden unter anderem drei neue Brücken eingebaut, darunter die neue imposante Sternbrücke. Die Straßen unter der Sternbrücke bleiben aber noch weiter gesperrt, sagte man uns. Die Stresemannstraße soll erst in einer Woche wieder freigegeben werden. Die Bahn bietet ab morgen ein außergewöhnliches Kinoerlebnis an. Zum 60-jährigen Star Trek-Jubiläum stelle die Bahn in den ICE die ersten Staffeln von 11 Star Trek-Serien sowie 4 Kinofilme komplett kostenlos und ohne Abo-Bindung zur Verfügung, heißt es. Die erste Star Trek-Folge mit Captain James T. Kirk und Mr. Spock lief in den USA im September 1966. Ins deutsche Fernsehen schaffte es die Enterprise-Serie erst 1972. Bis heute begeistert die Star Trek-Saga mit zahlreichen Ablegern weltweit die Fangemeinde.
7: Da kommt heute noch mal der ein oder andere Regenguss runter und zwar über den Tag verteilt. Immer mal wieder so leichte Regenschauer, die Sie in die neue Woche begleiten. 19 Grad die Maximaltemperatur. Morgen soll es dann trocken bleiben und auch stellenweise wieder sonnig auflockern. Der Mittwoch zwar Wolken verhangen, aber trocken bei 22 Grad in der Spitze.
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7: Schönen guten Morgen. Hinein in die neue Woche, in den Montag zur Musik von U2, diesen Song haben Hergen von Hochte, mein lieber Kollege und ich, in Popwise besprochen. 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

0: Drop Dead. Tolle, frische, aktuelle Musik von Olivia Rodrigo, Drop Dead am Montagmorgen. Und gleich geht schwungvoll hinein in die neue Woche mit den Pointer Sisters aus den 80ern. I'm so excited. Vorher aus den 90ern, Robbie Williams mit Supreme.
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2: Was ihr Gehirn hinter ihrem Rücken treibt. Das kennen Sie bestimmt. Sie stehen vom Sofa auf, gehen entschlossen in die Küche und dort angekommen sind Sie plötzlich völlig ahnungslos. Wollten Sie Wasser holen, das Fenster schließen oder nur nachsehen, woher die komischen Geräusche kommen? Ihr Gehirn schweigt. Dafür fällt Ihnen beim Zurückgehen gleich wieder ein, was Sie vorhatten. Dieses kleine Alltagsrätsel hat auch einen Namen: Türrahmeneffekt. Forschende haben in mehreren Experimenten beobachtet, dass Informationen manchmal schwerer abrufbar werden, wenn wir den Raum wechseln. Unser Gehirn sortiert Erlebnisse offenbar in Abschnitte ein. Ein neuer Ort kann dabei wie ein neues Kapitel wirken. Ihr Vorhaben aus dem Wohnzimmer gehörte dann wohl kurz zur vorherigen Seite. Klingt nach einem ziemlich unpraktischen Konstruktionsfehler. Allerdings hilft uns diese Fähigkeit auch, den Alltag überhaupt geordnet zu bekommen. Ihr Kopf muss ständig unterscheiden, was gerade wichtig ist und was er erst einmal beiseite legen darf. Meistens funktioniert das großartig, nur gelegentlich legt er den Grund beiseite, weshalb Sie zum Beispiel gerade in der Küche stehen. Dieser Effekt ist kein Naturgesetz. Eine neuere Untersuchung fand ihn vor allem dann, wenn das Arbeitsgedächtnis zusätzlich belastet war. Das dürfte auch bei Ihnen an manchen Tagen, spätestens ab dem zweiten Kaffee, der Fall sein. Wenn Ihnen also mal wieder das Warum abhanden kommt, bleiben Sie einen Moment stehen und fragen sich: Was habe ich unmittelbar vor dem Aufstehen gedacht oder getan? Solche Hinweise können Ihrer Erinnerung auf die Sprünge helfen. Und falls Ihr Vorhaben trotzdem verschwunden bleibt, nehmen Sie es gelassen. Vielleicht entdecken Sie in der Küche ja ein Stück Schokolade. Jean-Paul hat unserem Gedächtnis trotzdem ein schönes Kompliment gemacht. Die Erinnerung ist das einzige Paradies, aus welchem wir nicht vertrieben werden können.
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2: Und wenn Sie eine persönliche Beratung wünschen, schreiben Sie mich gerne an unter www.beziehungscoach-berlin.de.

für ihren passenden musikalischen Start hinein in den Tag. Das ist ihr Radio Paradiso, die besten Hits mit der meisten Abwechslung für den Norden. Mein Name ist Thorsten Wittke, freue mich sehr, dass Sie dabei sind, freue mich sehr, dass Sie zuhören.

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0: mit schönen Grüßen aus dem wunderbaren Musicalfilm The Greatest Showman, Pink, A Million Dreams. Das ist Ihr Start hinein in die neue Woche.
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5: Ich bin Tine Klimach. Knapp eine Woche vor der Landtagswahl in Sachsen-Anhalt absolviert Bundeskanzler Friedrich Merz dort seinen ersten Wahlkampftermin. In Quedlinburg im Harz wird er heute von Ministerpräsident Sven Schulze durch den Schlossgarten geführt und äußert sich dann gemeinsam mit dem CDU-Spitzenkandidaten vor Kameras.
6: Schulze grenzt sich von der Bundes-CDU ab und macht sogar gegen sie Wahlkampf. Im Sommer stellte er sich gemeinsam mit den anderen beiden ostdeutschen CDU-Ministerpräsidenten gegen ein Kernelement des schwarz-roten Rentenreformkonzepts, die abschlagsfreie Rente nach 45 Beitragsjahren. Eine Präsidiumsklausur der Bundes-CDU in Magdeburg wurde auf Wunsch Schulzes wieder abgesagt. Das Motto: maximale Distanz zur Bundes-CDU und ihrem Vorsitzenden. Aus Berlin, Dirk Zeitler.
5: Erstmals seit Ende Juli haben die US-Streitkräfte wieder Ziele im Iran angegriffen. Das für die Region zuständige US-Militärkommando informierte in der Nacht auf der Plattform X über begrenzte gezielte Maßnahmen gegen Minenlegeeinheiten der iranischen Revolutionsgarden. Sie stellten eine unmittelbare Bedrohung in der Straße von Hormuz dar. Der Iran reagierte umgehend mit Vergeltungsangriffen auf zwei Stützpunkte des US-Militärs in Jordanien. Die Raketen wurden laut jordanischen Angaben jedoch abgefangen. Bei dem schweren Fährunfall vor der Insel Zypern sind mindestens 8 Menschen ums Leben gekommen. Die Expressfähre war gestern kurz nach dem Auslaufen gekentert. Gerettete Passagiere erheben Behördenangaben zufolge schwere Anschuldigungen gegen die Besatzung des später gesunkenen Katamarans.
7: Die Rede ist von chaotischen Szenen. Menschen in Rettungswesten klammern sich außen am Schiff fest. Unter Deck schlagen verzweifelte Passagiere die Scheiben ein, um nach draußen zu gelangen. Einige Türen und Fluchtwege waren wohl verschlossen. Und der Kapitän, der eigentlich an vorderster Front helfen sollte, hat sich wohl aus dem Staub gemacht, als klar war, dass die Fähre sinkt. Die Behörden versprechen umfassende Aufklärungen. Die Ermittler hoffen nun vor allem auf die Bergung des Schiffsdatenschreibers der Fähre, die in rund einem halben Kilometer Tiefe auf Grund liegt. Katrin Müller, Nachrichtenredaktion.
5: Zum Sport. In der Bundesliga hat Augsburg am Abend gegen Aufsteiger Schalke mit 3:0 gewonnen. Freiburg besiegte Bremen zuvor mit 4:1. Die deutschen Hockeymänner sind wieder Weltmeister. Im Endspiel in Belgien besiegte das deutsche Team Spanien mit 1:0.
8: Ihren Regenschirm brauchen Sie heute nochmal. Immer mal wieder können Sie den, sollten Sie den aufspannen. Da kommen nämlich Regenschauer runter. Über den Tag verteilt immer mal wieder so leichte Güsse. 19 Grad die Maximaltemperatur, das auch der Spitzenwert morgen. Morgen allerdings auch mal wieder sonnige Auflockerungen und morgen soll es trocken bleiben. Genauso wie am Mittwoch bei wolkenverhangenen 22 Grad maximal.
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8: Guten Morgen, guten Morgen, guten Morgen. Die neue Woche ist da und Sie starten gemeinsam mit Callum Scott und Whitney Houston. I wanna dance with somebody. Aber zu diesem Song, da können Sie schon richtig mittanzen. Das ist so Lionel Richie, Dancing on the Ceiling. Die erste Party am Montag startet genau jetzt.

0: Der Frühstücksrunde.
1: Ja, guten Morgen.
0: Und Fabi sind da. Das ist schon ein Meilenstein in einer Familie, wenn die ersten Schultage anfangen. Und ich kann mich da nun doppelt dran erinnern. Einmal als Papa und dann aber auch als selbst ABC-Schütze. Also zumindest so ganz verschwommen noch.
2: Ja.
0: Wie erinnert ihr euch an die ersten Schultage, den ersten Schultag?
3: Also an meinen ersten Schultag sehr wenig, muss ich sagen. Aber ich weiß, als ich in der 7. Klasse in eine neue Schule gekommen bin, war ganz aufregend. Ne? Man hat neue Leute, man will irgendwie neue Freunde finden und man sucht sich dann auch immer den besten Platz aus. Das war auch mal ganz
0: Wo lustig. Wo ist der für dich gewesen?
3: Schon so, am Anfang war es in der letzten Reihe und dann in den letzten Jahren war es tatsächlich in der ersten Reihe. Also es hat sich ein bisschen gewandelt.
0: Oder du brauchst eine Brille einfach.
2: Nee, ich habe absolut gar keine Erinnerung an meinen ersten Schultag. Dann halt nur, weil man dann in die Oberschule gekommen ist, da kann ich mich auch noch dran erinnern. Aber Grundschule?
0: Habt ihr nicht?
3: Nee.
0: Auch nicht an so ein Gefühl? Also ich kann mich noch so an dieses Gefühl erinnern, genau wissen zu wollen, wo muss ich hin? Und wenn man so dann die Jacken abgelegt hat und es musste auch immer der gleiche Haken sein mit dem gleichen irgendwie Tierchen, was daran geklebt war. Und wenn da dann eine andere Jacke hing, dann bekam ich schon fast feuchte Augen, weil ich dachte, oh Gott, ist das jetzt, darf ich hier
2: wir
0: jetzt
2: nicht mehr. Wir wissen ja noch aus unserer Zeugnis,
0: also dieses Gefühl.
2: Du warst sehr gewissenhaft in der Grundschule, die wir uns vorgelesen haben.
0: Ach so, ja, nee, aber das hat, glaube ich, damit gar nichts zu tun. Aber dieses Gefühl anzukommen und sich da wohlzufühlen. Und das war alles sehr neu, sehr aufregend. An dieses Gefühl kann ich mich sogar noch aus der Grundschule erinnern. Ja. Also ich bin gespannt, wie viele Kinder jetzt mittlerweile eingeschult worden sind. Und darüber sprechen wir gleich. Hier in der Frühstücksrunde auf ihrem Radio Paradiso jetzt die Bee Gees mit Secret Love hinein in die

Bett, Decke weg und hinein in den Tag mit uns, mit ihrem Radio Paradiso. Die besten Hits mit der meisten Abwechslung für den Norden. Mein Name ist Thorsten Wittke. Ich freue mich sehr, dass Sie dabei sind.

0: ist komisch, ne? Sie können sich kaum noch daran erinnern, meine lieben Kollegen hier in der Radio Paradiso Frühstücksrunde, Laura und Fabi, an ihre ersten Schultage. Sie können sich vielleicht noch hier an das Video erinnern von Elton John, Nikita aus den 80ern hier auf ihrem Radio Paradiso. Vielleicht kann ich mich auch noch so an dieses Gefühl erinnern, weil ich mir viel die Fotos aus dieser Zeit von damals angeguckt habe. Also ich sehe mich da auch noch genau vor mir. Also ich weiß, wie ich da ausgesehen habe in der Zeit. Noch so strohblond, nicht so straßenkaterblond wie jetzt und so. Und wie diese Zeit so war. Irgendwie kann ich mich da noch gut dran erinnern. Aber es geht für viele ja jetzt los, nach der Urlaubszeit, überhaupt so in der Schule. Schule fängt wieder an. Für wie viele, Fabi?
1: Oh, für einige. Deutschlandweit sind das knapp 832.000 Kinder, dieses Jahr eingeschult werden. Hier bei uns in Berlin sind das 35.550 Kinder. Das finde ich schon eine ganze Menge.
0: Ah, das ist wirklich eine ganze Menge. Also so viele kleine und große Geschichten, die da dranhängen. Ne? Muss man immer, das sind Geschwister, die da dranhängen.
1: So viele Familien.
0: Manchmal Familien
1: feiern, eben,
0: die da dranhängen. Und auch die Lehrkräfte, ich finde auch, also an die werden jetzt hohe Anforderungen, finde ich, immer gestellt. Ne? Also vor allem, was die Eltern dann irgendwie angeht. Und ich finde, man darf und sollte erstmal immer davon ausgehen, dass die wirklich das absolut Beste und Liebste für die Kinder wollen und die unterstützen wollen. Ja. Und dabei darf man ihnen, finde ich, vor allem erstmal ihnen helfen und sie eben auch unterstützen und so, dass man das gemeinschaftlich da irgendwie hinbekommt. Ja, guten Start, nicht nur in die Woche, sondern in diese besondere Zeit. Ich mag auch nicht sagen, jetzt beginnt der Ernst des Lebens. Das ist irgendwie so, nee, das ist so negativ.
1: Erst viel später.
0: Ja, so, ja,
1: nicht
0: genau.
1: In der Schule.
0: Vor allem immer mit einem Lächeln und einem freudigen Blick irgendwie auf jede Zeit gucken. Der Ernst kommt schon von ganz alleine, aber den muss man, finde ich, nicht noch extra betonen. Gut reinkommen in die neue Woche, in den Montag und in diese besondere Schulzeit eben auch. Jetzt musikalisch begleitet von Michael Schulte und For a Second.

0: Die Gedanken zum Auftanken. Die größten Worte der Menschheitsgeschichte. Im Jahre 1597 veröffentlicht William Shakespeare die Tragödie Romeo und Julia, ein Auszug aus der wohl berühmtesten Liebesgeschichte der Weltliteratur.
1: Wie oft ist es schon geschehen, dass Sterbende kurz vor ihrem letzten Augenblick noch erwachten? Oh, gönne mir doch einen solchen Augenblick. Meine Geliebte, mein Weib, der Tod, der den Honig deines Atems aufgesogen, hat noch keine Gewalt über deine Schönheit erlangt. Noch bist du nicht besiegt. Noch schwebt die purpurne Fahne der Schönheit auf deinen Lippen und Wangen. Und die blasse Flagge des Todes ist hier noch nicht aufgezogen. Ach, liebste Juliette, warum bist du noch so schön?
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8: Mitja Trotzki, der Sturm am Freitag über der Müritz-Region hat größere Schäden verursacht als bisher angenommen. Für heute ist eine Krisensitzung angesetzt. Experten der Feuerwehr und politisch Verantwortliche gehen davon aus, dass die Beseitigung der Sturmschäden noch einige Wochen in Anspruch nehmen könnte. Auch sollten alle Straßenbäume auf Schäden untersucht werden, heißt es weiter. In Hamburg sind zwischen Altona und Sternschanze wieder Fernzüge und S-Bahnen unterwegs. In der Zeit der Bauarbeiten wurden unter anderem 3 neue Brücken eingebaut, darunter die neue imposante Sternbrücke. Die Straßen unter der Sternbrücke bleiben aber noch weiter gesperrt, sagte man uns. Die Stresemannstraße soll erst in einer Woche wieder freigegeben werden. Die Bahn bietet ab morgen ein außergewöhnliches Kinoerlebnis an. Zum 60-jährigen Star Trek-Jubiläum stelle die Bahn in den ICE die ersten Staffeln von 11 Star Trek-Serien sowie 4 Kinofilme komplett kostenlos und ohne Abo-Bindung zur Verfügung, heißt es. Die erste Star Trek-Folge mit Captain James T. Kirk und Mr. Spock lief in den USA im September 1966. Ins deutsche Fernsehen schaffte es die Enterprise-Serie erst 1972. Bis heute begeistert die Star Trek-Saga mit zahlreichen Ablegern weltweit die Fangemeinde.
9: Ja, das ist Küstenwetter, ne? Also wechselhaft mit immer wieder Regenschauern ist dieser Montag durchzogen. 19 Grad die Maximaltemperatur. Morgen dagegen auch 19 Grad zwar, aber morgen sonniger und vor allem trockener. Auch am Mittwoch soll es trocken bleiben bei nochmal einigen grauen Wolken. 22 Grad dann die Tageshöchsttemperatur.
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9: Schönen guten Morgen für einen angenehmen Start in die neue Woche. Ist
11: guten
9: alles
11: Morgen, hallo und herzlich willkommen hier bei Ihrem Radio Paradiso. Die Michael besten Hits Kelly mit der meisten Abwechslung für den Norden.
9: Das sind Jermaine Jackson, Pia Sedora aus den 80ern, aus dem Jahr 84. When the Rain Begins to Fall bei Ihrem Radio Paradiso. Die besten Hits mit der meisten Abwechslung zum Wohlfühlen und Entspannen.

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0: Nein, es gibt leider noch keine neuen Konzertankündigungen für Coldplay, wann sie und ob sie nochmal und im nächsten Jahr auf Welttournee gehen. Aber tolle Musik nach wie vor. Clocks hier von Coldplay gerade gehört. 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
5: Ich bin Tine Klimach. Die Zahl der Todesopfer infolge der Flutkatastrophe in Nepal ist auf über 900 gestiegen. Das teilte der dortige Katastrophenschutz mit. Zusammen mit den offiziell bestätigten Zahlen aus dem Katastrophengebiet in China haben mindestens 919 Menschen ihr Leben verloren. Zudem sprang die Zahl der Vermissten in Nepal deutlich auf über 4.200. Insgesamt sind weiter tausende Rettungskräfte im Einsatz, um Opfer zu finden und zu bergen. Erstmals seit Ende Juli haben die US-Streitkräfte wieder Ziele im Iran angegriffen. Das US-Militär informierte in der Nacht über Maßnahmen gegen Minenlegeeinheiten der iranischen Revolutionsgarden. Sie sollten daran gehindert werden, neue Seeminen in der Straße von Hormuz zu legen, hieß es.
6: Seit Wochen herrschte Ruhe zwischen den Kriegsparteien USA und Iran, allerdings gab es auch keinerlei Verhandlungsfortschritte. Jetzt startete das US-Militär wieder Angriffe, vor allem um zu verhindern, dass der Iran weitere Seeminen in der Straße von Hormuz verteilt. Präsident Trump behauptet, der Handelsweg sei von allen Minen geräumt und er hat gedroht, alle Schiffe zu zerstören, die in der Meerenge Seeminen legen. Trump beteuert auch, dass der Iran bezwungen und die Straße von Hormuz offen sei, allerdings liegt der Schiffsverkehr dort weiterhin ziemlich brach. Aus den USA, Tina Eck.
5: Nach einer vorläufigen Auswertung des Deutschen Wetterdienstes ist der diesjährige Sommer einer der wärmsten seit Beginn der flächendeckenden Messungen gewesen. Weitere Details gibt der DWD heute in seiner Sommerbilanz bekannt.
7: Auffällig waren vor allem die Extreme. Die Hitzewelle Ende Juni erreichte in Ausmaß und Folgen Dimensionen, wie sie in Deutschland bislang nicht beobachtet wurden, so der DWD. Die Temperaturen lagen zeitweise deutlich über 40 Grad. Tropische Nächte brachten auch nachts kaum Abkühlung. Der Sommer war zudem sehr trocken, vor allem im Westen und Südwesten Deutschlands. Und das Wetter hatte tödliche Folgen. In diesem Jahr sind in Deutschland nach Schätzung des Robert-Koch-Instituts bis Mitte August etwa 15.800 Menschen durch Hitze gestorben. Dirk Zeitler, Nachrichtenredaktion.
5: Knapp eine Woche vor der Landtagswahl in Sachsen-Anhalt absolviert Bundeskanzler Friedrich Merz dort seinen ersten Wahlkampftermin. In Quedlinburg im Harz nimmt er am Abend an einer Gesprächsrunde mit Kandidaten für den Landtag teil. Er wird von Ministerpräsident Schulz durch den Schlossgarten geführt und äußert sich dann gemeinsam mit dem CDU-Spitzenkandidaten vor Kameras.
8: Da kommt heute noch mal der ein oder andere Regenguss runter und zwar über den Tag verteilt. Immer mal wieder so leichte Regenschauer, die Sie in die neue Woche begleiten. 19 Grad die Maximaltemperatur. Morgen soll es dann trocken bleiben und auch stellenweise wieder sonnig auflockern. Der Mittwoch zwar Wolken verhangen, aber trocken bei 22 Grad in der Spitze.
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8: Der Mann mit der Reibeisenstimme ist jetzt dran, Mr. Joe Cocker. Unchain my heart.

So geht es für Sie hinein in den Tag mit uns. Ganz gelassen und entspannt mit Ihrem Radio Paradiso. Die besten Hits mit der meisten Abwechslung für den Norden. Mein Name ist Thorsten Wittke und jetzt einmal mehr aufgepasst.

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0: 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Die größten Worte der Menschheitsgeschichte. Der Nobelpreis 2010 wird an den chinesischen Schriftsteller und Bürgerrechtler Liu Xiaobo verliehen. Bei der Preisverleihung ist er bereits wegen Untergrabung der Staatsgewalt im Gefängnis. Aus Liu Xiaobos Verteidigungsrede während des Prozesses im Dezember 2009.
1: Ich habe keine Feinde und keinen Hass. Keiner der Polizisten, die mich beobachtet, verhaftet und verhört haben, keiner der Staatsanwälte, die mich angeklagt haben und keiner der Richter, die mich verurteilt haben, sind meine Feinde. Eine Feindmentalität vergiftet den Geist einer Nation, zerstört die Toleranz einer Gesellschaft und die Mitmenschlichkeit. Ich hoffe, über meine persönlichen Erfahrungen hinauszugehen, um der Feindseligkeit des Regimes mit äußerst gutem Willen zu begegnen und Hass mit Liebe zu zerstreuen. Es gibt keine Macht, die das Streben der Menschen nach Freiheit stoppen kann.
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4: Michail Trotzki, der Sturm am Freitag über der Müritz-Region hat größere Schäden verursacht als bisher angenommen. Für heute ist eine Krisensitzung angesetzt. Experten der Feuerwehr und politisch Verantwortliche gehen davon aus, dass die Beseitigung der Sturmschäden noch einige Wochen in Anspruch nehmen könnte. Auch sollten alle Straßenbäume auf Schäden untersucht werden, heißt es weiter. In Hamburg sind zwischen Altona und Sternschanze wieder Fernzüge und S-Bahnen unterwegs. In der Zeit der Bauarbeiten wurden unter anderem 3 neue Brücken eingebaut, darunter die neue imposante Sternbrücke. Die Straßen unter der Sternbrücke bleiben aber noch weiter gesperrt, sagte man uns. Die Stresemannstraße soll erst in einer Woche wieder freigegeben werden. Die Bahn bietet ab morgen ein außergewöhnliches Kinoerlebnis an. Zum 60-jährigen Star Trek-Jubiläum stelle die Bahn in den ICE die ersten Staffeln von 11 Star Trek-Serien sowie 4 Kinofilme komplett kostenlos und ohne Abo-Bindung zur Verfügung, heißt es. Die erste Star Trek-Folge mit Captain James T. Kirk und Mr. Spock lief in den USA im September 1966. Ins deutsche Fernsehen schaffte es die Enterprise-Serie erst 1972. Bis heute begeistert die Star Trek-Saga mit zahlreichen Ablegern weltweit die Fangemeinde.
5: Ihren Regenschirm brauchen Sie heute nochmal. Immer mal wieder können Sie den, sollten Sie den aufspannen. Da kommen nämlich Regenschauer runter. Über den Tag verteilt immer mal wieder so leichte Güsse. 19 Grad die Maximaltemperatur, das auch der Spitzenwert morgen. Morgen allerdings auch mal wieder sonnige Auflockerungen und morgen soll es trocken bleiben. Genauso wie am Mittwoch bei wolkenverhangenen 22 Grad maximal.
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5: So, dann nehmen wir mal gemeinsam Tanzhaltung ein und dann wird los, getanzt, getänzelt hinein in den Montag, in die neue Woche. Gleich Taylor Swift am Start mit Open Light und das hier unverkennbar aus Dirty Dancing, Eric Carmen zum Genießen, Hungry Eyes.

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0: Locker leichten Start hinein in die neue Woche, gleich mit Aha, The Sun Always Shines on TV und Michael Jackson habe ich auch noch für Sie mit Will You Be There. Das war Taylor Swift gerade mit Opelite. Schönen guten Morgen am Montag.
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2: Was Ihr Gehirn hinter Ihrem Rücken treibt. Das kennen Sie bestimmt. Sie stehen vom Sofa auf, gehen entschlossen in die Küche und dort angekommen sind Sie plötzlich völlig ahnungslos. Wollten Sie Wasser holen, das Fenster schließen oder nur nachsehen, woher die komischen Geräusche kommen? Ihr Gehirn schweigt. Und dafür fällt Ihnen beim Zurückgehen gleich wieder ein, was Sie vorhatten. Dieses kleine Alltagsrätsel hat auch einen Namen: Türrahmeneffekt. Forschende haben in mehreren Experimenten beobachtet, dass Informationen manchmal schwerer abrufbar werden, wenn wir den Raum wechseln. Unser Gehirn sortiert Erlebnisse offenbar in Abschnitte ein. Ein neuer Ort kann dabei wie ein neues Kapitel wirken. Ihr Vorhaben aus dem Wohnzimmer gehörte dann wohl kurz zur vorherigen Seite. Klingt nach einem ziemlich unpraktischen Konstruktionsfehler. Allerdings hilft uns diese Fähigkeit auch, den Alltag überhaupt geordnet zu bekommen. Ihr Kopf muss ständig unterscheiden, was gerade wichtig ist und was er erst einmal beiseite legen darf. Meistens funktioniert das großartig, nur gelegentlich legt er den Grund beiseite, weshalb Sie zum Beispiel gerade in der Küche stehen. Dieser Effekt ist kein Naturgesetz. Eine neuere Untersuchung fand ihn vor allem dann, wenn das Arbeitsgedächtnis zusätzlich belastet war. Das dürfte auch bei Ihnen an manchen Tagen, spätestens ab dem zweiten Kaffee, der Fall sein. Wenn Ihnen also mal wieder das Warum abhanden kommt, bleiben Sie einen Moment stehen und fragen sich: Was habe ich unmittelbar vor dem Aufstehen gedacht oder getan? Solche Hinweise können Ihrer Erinnerung auf die Sprünge helfen. Und falls Ihr Vorhaben trotzdem verschwunden bleibt, nehmen Sie es gelassen. Vielleicht entdecken Sie in der Küche ja ein Stück Schokolade. Jean-Paul hat unserem Gedächtnis trotzdem ein schönes Kompliment gemacht. Die Erinnerung ist das einzige Paradies, aus welchem wir nicht vertrieben werden können.
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Schönen, entspannten guten Morgen musikalisch mit uns, mit Ihrem Radio Paradiso. Die besten Hits mit der meisten Abwechslung für den Norden. Jetzt noch ein bisschen Milch in den Kaffee und noch ein bisschen Zucker. Gut umrühren und gut zuhören.

In Köln läuft zurzeit ein großer Einsatz der Polizei, denn es hat Schüsse gegeben heute früh, heute Morgen. Schüsse auf ein Café in Köln, und zwar in der Südstadt von Köln. Von 4 bis 5 Schüssen ist derzeit die Rede. Nach aktuellem Stand ist aber wohl niemand verletzt worden oder Schlimmeres. Die Polizei ist vor Ort und mit einem großen Aufgebot, und wir halten Sie über den aktuellen Stand der Entwicklung auf dem Laufenden hier auf Ihrem Radio Paradiso. Kommen Sie jetzt erstmal gut rein in diesen Tag und in die neue Woche. Jetzt mit Musik aus Hamburg von Zoe Wees. Das ist Girls Like Us.

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4: Ich bin Tine Klimach. Nach der Flutkatastrophe im Himalaya ist die Zahl der Toten weiter gestiegen. Nach offiziell bestätigten Zahlen kamen in China und Nepal mindestens 919 Menschen ums Leben. Tausende werden weiterhin vermisst, darunter auch viele Touristen.
5: Nicht nur Suchaktionen nach Vermissten, auch die Versorgung der Überlebenden bleibt schwierig. Überschwemmungen und Erdrutsche haben wichtige Straßen und Brücken zerstört. In Nepal werden jetzt die ersten Opfer der Flutkatastrophe in Massengräbern beigesetzt. Die Entscheidung gilt hier als umstritten, weil die meisten Opfer Hindus sind und nach hinduistischer Tradition eine Einäscherung üblich ist. Vor der Beisetzung werden nach Behördenangaben DNA-Proben, Fotos und weitere Daten der Toten gesichert, damit Angehörige ihre Verwandten später identifizieren lassen können. Aus Kathmandu, Dirk Oddor.
4: Außenminister Johann Wadephul will angesichts globaler Umbrüche und Instabilität die Zusammenarbeit mit Tunesien und Algerien im Wirtschafts- und Sicherheitsbereich stärken. Mit beiden Ländern teile man das Ziel, die Sahelregion nachhaltig zu stabilisieren, erklärte er vor der Abreise zu einem Besuch in beide Länder. Auch eine Beruhigung der Lage im Nahen Osten und der Seewege der arabischen Halbinsel sei für die Versorgung und Sicherheit von größter Bedeutung. Nach dem Fährunglück vor der Insel Zypern, bei dem mindestens 8 Menschen ums Leben kamen, laufen die Ermittlungen zur Ursache. Diese richten sich auch gegen die Besatzung des Katamarans. Der Kapitän und 7 Crewmitglieder wurden nach Angaben der Behörden festgenommen.
6: Die Suche nach Vermissten ist die ganze Nacht über weitergegangen. Flugzeuge, Drohnen, Hubschrauber mit Nachtsichtgeräten und zahlreiche Schiffe waren im Einsatz. Überlebende berichten, das Schiff habe sich plötzlich stark zur Seite geneigt. Unter den Passagieren sei Panik ausgebrochen. Einige Überlebende sagten zudem, die Besatzung habe nicht ausreichend geholfen. Jeder sei auf sich allein gestellt gewesen. Das gesunkene Schiff liegt in einer Tiefe von mehr als 500 Metern. Aus Athen, Takis Zafos.
4: Der historische Tiefstand des Rheins hat ein Autowrack mit menschlichen Knochenresten zum Vorschein gebracht. Bereits Anfang August wurde das Auto von der Feuerwehr in Königswinter im Rhein-Sieg-Kreis entdeckt, wie die Bonner Polizei mitteilte. Darin fanden die Einsatzkräfte Knochenreste. Bislang gäbe es keine Hinweise auf einen Vermisstenfall, der mit dem Autowrack in Verbindung stehen könnte, hieß es.
7: Hier ist Radio Paradiso mit dem Wetter für den Norden. Heute der Montag, der zeigt sich bedeckt. Es sind wirklich viele Wolken unterwegs, die auch immer mal wieder Regenschauer runterlassen. Auch morgen am Dienstag können Sie damit rechnen, dass es wieder regnen wird. Auch morgen sind wieder einige Wolken am Himmel zu sehen. Aber es lockert sich auch etwas auf, sodass wir auch morgen die Sonne zu Gesicht bekommen.
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9: Gießen Sie sich noch eine Tasse Kaffee ein und dann geht's weiter durch den Tag. Mit der richtigen, entspannten Stimmung. Die besten Hits mit der meisten Abwechslung. 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
1: Geh sorgsam mit dir um. Dich kann's nur einmal geben. Und auch nur kurz. Man darf dich nicht verbrauchen wie einen Rohstoff. Du bist kein Produkt. Entzieh dich der Statistik. Du bist wichtig. Bewahre dich. Weiche der Härte aus. Verweigere dich den Überflüssigkeiten. Gib Acht auf dich. Dich gibt es nur einmal.
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6: Mitja Trotzki, der Sturm am Freitag über der Müritzregion hat größere Schäden verursacht als bisher angenommen. Für heute ist eine Krisensitzung angesetzt. Experten der Feuerwehr und politisch Verantwortliche gehen davon aus, dass die Beseitigung der Sturmschäden noch einige Wochen in Anspruch nehmen könnte. Auch sollten alle Straßenbäume auf Schäden untersucht werden, heißt es weiter. In Hamburg sind zwischen Altona und Sternschanze wieder Fernzüge und S-Bahnen unterwegs. In der Zeit der Bauarbeiten wurden unter anderem 3 neue Brücken eingebaut, darunter die neue imposante Sternbrücke. Die Straßen unter der Sternbrücke bleiben aber noch weiter gesperrt, sagte man uns. Die Stresemannstraße soll erst in einer Woche wieder freigegeben werden. Die Bahn bietet ab morgen ein außergewöhnliches Kinoerlebnis an. Zum 60-jährigen Star Trek-Jubiläum stelle die Bahn in den ICE die ersten Staffeln von 11 Star Trek-Serien sowie 4 Kinofilme komplett kostenlos und ohne Abo-Bindung zur Verfügung, heißt es. Die erste Star Trek-Folge mit Captain James T. Kirk und Mr. Spock lief in den USA im September 1966. Ins deutsche Fernsehen schaffte es die Enterprise-Serie erst 1972. Bis heute begeistert die Star Trek-Saga mit zahlreichen Ablegern weltweit die Fangemeinde.
7: Hier ist Radio Paradiso mit dem Wetter für den Norden. Heute am Montag können Sie damit rechnen, dass es Regenschauer geben wird. Die Wolken am Himmel, die lassen ab und zu leichte Regentropfen runter. Auch morgen am Dienstag werden einige Wolken am Himmel sein. Es lockert sich aber auch etwas auf, sodass wir die Sonne zu Gesicht bekommen. Und auch morgen sollten Sie sich schon mal darauf einstellen, dass es Regen geben wird.
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7: Und es geht rein für Sie in die nächsten Minuten, weiter durch die nächsten Stunden. Jetzt mit den besten Hits, mit der meisten Abwechslung.

Gracie Abrams, that's so true, hier auf ihrem Radio Paradiso. Sie wird übrigens nächstes Jahr auch live zu uns nach Deutschland kommen, am 12. Mai, allerdings leider nur nach Berlin. Sie hören Radio Paradiso mit den besten Hits, mit der meisten Abwechslung. Gleich die frühen 2000er, Raymond und Tonight. Und jetzt France Gall, Ella, Ella.

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4: Ich bin Tine Klimach. Endspurt im Wahlkampf vor der Landtagswahl in Sachsen-Anhalt. CDU-Ministerpräsident Sven Schulze bekommt heute Unterstützung von Bundeskanzler Friedrich Merz. Der Bundesvorsitzende der CDU wird heute bei einem Wahlkampftermin in Quedlinburg im Harz erwartet.
5: Mit Werten um 40% ist die AfD in Umfragen etwa doppelt so stark wie die CDU von Sachsen-Anhalts Ministerpräsident Schulze. Erstmals in der Geschichte der Bundesrepublik könnte eine als rechtsextrem eingestufte Partei auf Landesebene an die Macht kommen. Im ARD-Sommerinterview warnte Kanzler Merz auch vor den wirtschaftlichen Folgen. Er könne sich nicht vorstellen, dass noch internationale Investoren mit einem AfD-Ministerpräsidenten zu einem Spatenstich kommen würden, um in dem Bundesland ein neues Unternehmen anzusiedeln, so Merz. Katrin Müller, Nachrichtenredaktion.
4: Zehntausende Arbeitsplätze sind bedroht, 4 Werke stehen auf dem Prüfstand. Bei Volkswagen gibt es gewaltigen Gesprächsbedarf. Nach einer Reihe von Betriebsversammlungen steht bei VW heute in Hannover das vorerst letzte dieser Treffen zwischen Vorstand und Belegschaft an.
6: Europas größter Autobauer steckt tief in der Krise. Mit Einsparungen will die Konzernführung die Kosten senken und die Wettbewerbsfähigkeit verbessern. Diese Pläne hatte Konzernchef Oliver Blume bei Betriebsversammlungen an mehreren Standorten bereits verteidigt. Beruhigen konnte er die Belegschaft natürlich nicht. Tausende bangen um ihre Jobs. Auch das Werk in Hannover, wo Blume heute ist, steht auf der Kippe. Noch in dieser Woche könnte der Sparkurs konkreter werden. Am Freitag tagt der VW-Aufsichtsrat. Diana Kramer, Nachrichtenredaktion.
4: Die Zahl der Todesopfer infolge der Flutkatastrophe in Nepal ist auf über 900 gestiegen. Das teilte der dortige Katastrophenschutz mit. Zusammen mit den offiziell bestätigten Zahlen aus dem Katastrophengebiet in China haben mindestens 919 Menschen ihr Leben verloren. Insgesamt sind weiter tausende Rettungskräfte im Einsatz, um Opfer zu finden und zu bergen. Je nach Alter und Region gibt es in Deutschland eine unterschiedliche Geschlechterverteilung. Das geht aus den Daten des Statistischen Bundesamtes hervor. So gibt es in den jüngeren Altersgruppen deutlich mehr Männer, während Frauen bei den Älteren in der Überzahl sind. Besonders viele Männer gibt es bei den 18- bis 29-Jährigen. Zum Jahresende kamen in dieser Altersgruppe deutschlandweit nur 912 Frauen auf 1000 Männer. Ein Grund dafür sei, dass grundsätzlich etwa 5% mehr Jungen als Mädchen geboren werden, sagen die Statistiker.
7: Hier ist Radio Paradiso mit dem Wetter für den Norden. Viele Wolken, die sind heute am Montag unterwegs. Bis in die Nacht soll es auch noch bedeckt bleiben. Und die Wolken, die lassen ab und zu leichte Regenschauer runter. Auch morgen am Dienstag können Sie damit rechnen, dass es nicht trocken bleiben wird. Auch morgen wird es regnen. Das Ganze dann auch wieder bei einem wolkenfangenden Himmel. Aber die Sonne, die soll ab und zu zum Vorschein kommen.
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9: Schütteln Sie den Alltagstrott vielleicht mal für einen Moment ab und kommen Sie gut rein in die nächste halbe Stunde. Schön entspannt mit den besten Hits, mit der meisten Abwechslung. Ich freue mich, dass Sie dabei sind.

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1: Niemand ist so schlecht wie in seinen schlechtesten Augenblicken. Menschen werden schnell ein Leben lang nach einem einzigen Fehltritt beurteilt, den sie begingen. Menschen werden meist nach ihren verkehrten Handlungen und Haltungen festgenagelt. Dennoch, eine schlechte Eigenschaft ist noch kein schlechter Mensch. Ein schlechter Tag ist noch kein schlechtes Leben.
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5: Michail Trotzki, der Sturm am Freitag über der Müritz-Region hat größere Schäden verursacht als bisher angenommen. Für heute ist eine Krisensitzung angesetzt. Experten der Feuerwehr und politisch Verantwortliche gehen davon aus, dass die Beseitigung der Sturmschäden noch einige Wochen in Anspruch nehmen könnte. Auch sollten alle Straßenbäume auf Schäden untersucht werden, heißt es weiter. In Hamburg sind zwischen Altona und Sternschanze wieder Fernzüge und S-Bahnen unterwegs. In der Zeit der Bauarbeiten wurden unter anderem drei neue Brücken eingebaut, darunter die neue imposante Sternbrücke. Die Straßen unter der Sternbrücke bleiben aber noch weiter gesperrt, sagte man uns. Die Stresemannstraße soll erst in einer Woche wieder freigegeben werden. Die Bahn bietet ab morgen ein außergewöhnliches Kinoerlebnis an. Zum 60-jährigen Star Trek-Jubiläum stelle die Bahn in den ICE die ersten Staffeln von 11 Star Trek-Serien sowie 4 Kinofilme komplett kostenlos und ohne Abo-Bindung zur Verfügung, heißt es. Die erste Star Trek-Folge mit Captain James T. Kirk und Mr. Spock lief in den USA im September 1966. Ins deutsche Fernsehen schaffte es die Enterprise-Serie erst 1972. Bis heute begeistert die Star Trek-Saga mit zahlreichen Ablegern weltweit die Fangemeinde.
6: Hier ist Radio Paradiso mit dem Wetter für den Norden. Heute der Montag, der zeigt sich bedeckt. Es sind wirklich viele Wolken unterwegs, die auch immer mal wieder Regenschauer runterlassen. Auch morgen am Dienstag können Sie damit rechnen, dass es wieder regnen wird. Auch morgen sind wieder einige Wolken am Himmel zu sehen. Aber es lockert sich auch etwas auf, sodass wir auch morgen die Sonne zu Gesicht bekommen.
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8: Und Sie haben schon mal die richtige Entscheidung getroffen. Sie haben nämlich eingeschaltet hier bei Ihrem Radio Paradiso. Das hier ist der entspannte Weg durch Ihren Tag gegen jeglichen Anflug von Hektik. Schön, dass Sie zuhören.

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4: Ich bin Tine Klimach. Die Finanznöte der Pflegeversicherung spitzen sich angesichts stark steigender Ausgaben weiter zu. In der ersten Jahreshälfte lief ein Defizit von 770 Millionen Euro auf, teilte der Spitzenverband der gesetzlichen Krankenkassen mit, der auch die Pflegekassen vertritt. Verbandschef Oliver Blatt sagte, es herrsche Alarmstufe Rot.
5: Die Ausgaben seien im Moment dreimal so hoch wie die Einnahmen, sagt der GKV-Chef. Das könne und werde auf Dauer so nicht funktionieren. Schon für Oktober rechnen die Pflegekassen damit, dass das Geld nicht mehr reicht, um die Pflegeleistungen voll zu finanzieren. Hauptgrund sei die steigende Zahl an Menschen, die Leistungen zur Pflegeversicherung bekommen. Inzwischen seien das fast 6 Millionen Personen. Der Verband fordert die Politik auf, schnell zu handeln, damit die Pflege nicht selbst zum kompletten Pflegefall wird. Diana Kramer, Nachrichtenredaktion.
4: Knapp eine Woche vor der Landtagswahl in Sachsen-Anhalt absolviert Bundeskanzler Friedrich Merz dort seinen ersten Wahlkampftermin. In Quedlinburg im Harz nimmt er am Abend an einer Gesprächsrunde mit Kandidaten für den Landtag teil. Er wird von Ministerpräsident Schulz durch den Schlossgarten geführt und äußert sich dann gemeinsam mit dem CDU-Spitzenkandidaten vor Kameras. Nach dem Fährunglück vor der Insel Zypern, bei dem mindestens 8 Menschen ums Leben kamen, laufen die Ermittlungen zur Ursache. Diese richten sich auch gegen die Besatzung des Katamarans. Der Kapitän und 7 Crewmitglieder wurden nach Angaben der Behörden festgenommen.
6: Die Suche nach Vermissten ist die ganze Nacht über weitergegangen. Flugzeuge, Drohnen, Hubschrauber mit Nachtsichtgeräten und zahlreiche Schiffe waren im Einsatz. Überlebende berichten, das Schiff habe sich plötzlich stark zur Seite geneigt. Unter den Passagieren sei Panik ausgebrochen. Einige Überlebende sagten zudem, die Besatzung habe nicht ausreichend geholfen. Jeder sei auf sich allein gestellt gewesen. Aus Athen, Takis Zafos.
4: In Polen werden die Preise für Benzin und Diesel morgen deutlich steigen. Mit dem Ende der polnischen Schulferien läuft auch die Gültigkeit des Spritpreispakets aus. Der aktuell festgelegte Maximalpreis lag für den Liter Normalbenzin bei umgerechnet etwa 1,54 Euro. Für Diesel bei umgerechnet 1,70 Euro, wie das Energieministerium bekannt gab. Nach Schätzungen dürften sich die Preise nach Ablauf des Tankrabatts umgerechnet um bis zu 20 Cent pro Liter erhöhen.
7: Hier ist Radio Paradiso mit dem Wetter für den Norden. Heute am Montag können Sie damit rechnen, dass es Regenschauer geben wird. Die Wolken am Himmel, die lassen ab und zu leichte Regentropfen runter. Auch morgen am Dienstag werden einige Wolken am Himmel sein. Es lockert sich aber auch etwas auf, sodass wir die Sonne zu Gesicht bekommen. Und auch morgen sollten Sie sich schon mal darauf einstellen, dass es Regen geben wird.
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9: Ich wünsche Ihnen einen tollen Tag heute. Machen Sie sich bequem, lassen Sie dem Alltagsstress keine Chance. Musikalische Unterstützung gibt's schön entspannt. Jetzt mit den besten Hits, mit der meisten Abwechslung. Nur hier bei Ihrem Radio Paradiso.

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0: 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Die größten Worte der Menschheitsgeschichte. Der Sozialdemokrat Otto Wels hält am 23. März 1933 die letzte freie Rede im Weimarer Reichstag. Er attackiert das von den Nationalsozialisten angestrebte Ermächtigungsgesetz.
1: Freiheit und Leben kann man uns nehmen, die Ehre nicht. Kritik ist heilsam und notwendig. Niemals noch, seit es einen deutschen Reichstag gibt, ist die Kontrolle der öffentlichen Angelegenheiten durch die gewählten Vertreter des Volkes in solchem Maße ausgeschaltet worden, wie das jetzt geschieht. Eine solche Allmacht der Regierung muss sich umso schwerer auswirken, als auch die Presse jeder Bewegungsfreiheit entbehrt.
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8: Mitja Trotzki, der Sturm am Freitag über der Müritz-Region hat größere Schäden verursacht als bisher angenommen. Für heute ist eine Krisensitzung angesetzt. Experten der Feuerwehr und politisch Verantwortliche gehen davon aus, dass die Beseitigung der Sturmschäden noch einige Wochen in Anspruch nehmen könnte. Auch sollten alle Straßenbäume auf Schäden untersucht werden, heißt es weiter. In Hamburg sind zwischen Altona und Sternschanze wieder Fernzüge und S-Bahnen unterwegs. In der Zeit der Bauarbeiten wurden unter anderem drei neue Brücken eingebaut, darunter die neue imposante Sternbrücke. Die Straßen unter der Sternbrücke bleiben aber noch weiter gesperrt, sagte man uns. Die Stresemannstraße soll erst in einer Woche wieder freigegeben werden. Die Bahn bietet ab morgen ein außergewöhnliches Kinoerlebnis an. Zum 60-jährigen Star Trek-Jubiläum stelle die Bahn in den ICE die ersten Staffeln von 11 Star Trek-Serien sowie 4 Kinofilme komplett kostenlos und ohne Abo-Bindung zur Verfügung, heißt es. Die erste Star Trek-Folge mit Captain James T. Kirk und Mr. Spock lief in den USA im September 1966. Ins deutsche Fernsehen schaffte es die Enterprise-Serie erst 1972. Bis heute begeistert die Star Trek-Saga mit zahlreichen Ablegern weltweit die Fangemeinde.
9: Hier ist Radio Paradiso mit dem Wetter für den Norden. Viele Wolken, die sind heute am Montag unterwegs. Bis in die Nacht soll es auch noch bedeckt bleiben und die Wolken, die lassen ab und zu leichte Regenschauer runter. Auch morgen am Dienstag können Sie damit rechnen, dass es nicht trocken bleiben wird. Auch morgen wird es regnen. Das Ganze dann auch wieder bei einem wolkenfangenden Himmel. Aber die Sonne, die soll ab und zu zum Vorschein kommen.
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9: Und damit der Tag heute noch mal ein Fünkchen leichter von der Hand geht, starten Sie in die nächste halbe Stunde mit den besten Hits, mit der meisten Abwechslung. Viel Spaß!

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7: Ich bin Tine Klimach. Endspurt im Wahlkampf vor der Landtagswahl in Sachsen-Anhalt. CDU-Ministerpräsident Sven Schulze bekommt heute Unterstützung von Bundeskanzler Friedrich Merz. Der Bundesvorsitzende der CDU wird heute bei einem Wahlkampftermin in Quedlinburg im Harz erwartet.
8: Mit Werten um 40% ist die AfD in Umfragen etwa doppelt so stark wie die CDU von Sachsen-Anhalts Ministerpräsident Schulze. Erstmals in der Geschichte der Bundesrepublik könnte eine als rechtsextrem eingestufte Partei auf Landesebene an die Macht kommen. Im ARD-Sommerinterview warnte Kanzler Merz auch vor den wirtschaftlichen Folgen. Er könne sich nicht vorstellen, dass noch internationale Investoren mit einem AfD-Ministerpräsidenten zu einem Spatenstich kommen würden, um in dem Bundesland ein neues Unternehmen anzusiedeln, so Merz. Katrin Müller, Nachrichtenredaktion.
7: Die Finanznöte der Pflegeversicherung spitzen sich angesichts stark steigender Ausgaben weiter zu. In der ersten Hälfte des Jahres lief ein Defizit von 770 Millionen Euro auf, wie der Spitzenverband der gesetzlichen Krankenkassen mitteilte, der auch die Pflegekassen vertritt. Voraussichtlich im Oktober würden die Einnahmen nicht mehr reichen, um die Pflegeleistungen voll zu finanzieren. Bis zum Jahresende brauche es dann noch 500 Millionen Euro. Die schwarz-rote Koalition bereitet für den Herbst eine Pflegereform vor. Nach der Flutkatastrophe im Himalaya ist die Zahl der Toten weiter gestiegen. Nach offiziell bestätigten Zahlen kamen in China und Nepal mindestens 919 Menschen ums Leben. Tausende werden weiterhin vermisst, darunter auch viele Touristen.
9: Nicht nur Suchaktionen nach Vermissten, auch die Versorgung der Überlebenden bleibt schwierig. Überschwemmungen und Erdrutsche haben wichtige Straßen und Brücken zerstört. In Nepal werden jetzt die ersten Opfer der Flutkatastrophe in Massengräbern beigesetzt. Die Entscheidung gilt hier als umstritten, weil die meisten Opfer Hindus sind und nach hinduistischer Tradition eine Einäscherung üblich ist. Vor der Beisetzung werden nach Behördenangaben DNA-Proben, Fotos und weitere Daten der Toten gesichert, damit Angehörige ihre Verwandten später identifizieren lassen können. Aus Kathmandu, Dirk Goddor.
7: Ausländische Unternehmen haben nach Berechnungen des Instituts der deutschen Wirtschaft im vergangenen Jahr deutlich mehr Geld in Deutschland investiert. Die Direktinvestitionen stiegen im Vergleich zu 2024 um rund 50% auf etwa 86 Milliarden Euro, wie aus IW-Berechnungen hervorgeht. Vor allem aus Großbritannien floss demnach viel Geld.
10: Hier ist Radio Paradiso mit dem Wetter für den Norden. Heute der Montag, der zeigt sich bedeckt. Es sind wirklich viele Wolken unterwegs, die auch immer mal wieder Regenschauer runterlassen. Auch morgen am Dienstag können Sie damit rechnen, dass es wieder regnen wird. Auch morgen sind wieder einige Wolken am Himmel zu sehen. Aber es lockert sich auch etwas auf, sodass wir auch morgen die Sonne zu Gesicht bekommen.
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12: Und ich sag Hallöchen, schön, dass Sie eingeschaltet haben hier bei Ihrem Radio Paradiso. Sie starten in die nächsten Minuten mit den besten Hits mit der meisten Abwechslung. Viel Spaß!

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0: Gedanken zum Auftanken. Die größten Worte der Menschheitsgeschichte. Der evangelische Theologe Dietrich Bonhoeffer kritisiert offen die menschenverachtende Behandlung der Juden durch das Naziregime. Er wird am 9. April 1945 im KZ Flossenbürg hingerichtet. Bonhoeffers Gedanken zum Verhältnis von Kirche und Staat jedoch wirken bis heute.
1: Erstens, die Kirche hat den Staat zu fragen, ob sein Handeln von ihm als legitim staatliches Handeln verantwortet werden könne. Zweitens, die Kirche ist den Opfern jeder Gesellschaftsordnung in unbedingter Weise verpflichtet, auch wenn sie nicht der christlichen Gemeinde zugehören. Drittens, wenn die Kirche den Staat ein zu viel oder ein zu wenig an Ordnung und Recht ausüben sieht, kommt sie in die Lage, nicht nur die Opfer unter dem Rat zu verbinden, sondern dem Rat selbst in die Speichen zu fallen.
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5: Mitja Trotzki, der Sturm am Freitag über der Müritz-Region hat größere Schäden verursacht als bisher angenommen. Für heute ist eine Krisensitzung angesetzt. Experten der Feuerwehr und politisch Verantwortliche gehen davon aus, dass die Beseitigung der Sturmschäden noch einige Wochen in Anspruch nehmen könnte. Auch sollten alle Straßenbäume auf Schäden untersucht werden, heißt es weiter. In Hamburg sind zwischen Altona und Sternschanze wieder Fernzüge und S-Bahnen unterwegs. In der Zeit der Bauarbeiten wurden unter anderem drei neue Brücken eingebaut, darunter die neue imposante Sternbrücke. Die Straßen unter der Sternbrücke bleiben aber noch weiter gesperrt, sagte man uns. Die Stresemannstraße soll erst in einer Woche wieder freigegeben werden. Die Bahn bietet ab morgen ein außergewöhnliches Kinoerlebnis an. Zum 60-jährigen Star Trek-Jubiläum stelle die Bahn in den ICE die ersten Staffeln von 11 Star Trek-Serien sowie 4 Kinofilme komplett kostenlos und ohne Abo-Bindung zur Verfügung, heißt es. Die erste Star Trek-Folge mit Captain James T. Kirk und Mr. Spock lief in den USA im September 1966. Ins deutsche Fernsehen schaffte es die Enterprise-Serie erst 1972. Bis heute begeistert die Star Trek-Saga mit zahlreichen Ablegern weltweit die Fangemeinde.
6: Hier ist Radio Paradiso mit dem Wetter für den Norden. Heute am Montag können Sie damit rechnen, dass es Regenschauer geben wird. Die Wolken am Himmel, die lassen ab und zu leichte Regentropfen runter. Auch morgen am Dienstag werden einige Wolken am Himmel sein. Es lockert sich aber auch etwas auf, sodass wir die Sonne zu Gesicht bekommen. Und auch morgen sollten Sie sich schon mal darauf einstellen, dass es Regen geben wird.
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6: Oh, starten Sie richtig durch heute an diesem Tag mit entspannter, guter Laune. Und mit uns, mit Ihrem Radio Paradiso. Ich wünsche Ihnen ein paar ruhige Stunden.

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4: Ich bin Thomas Bleskin. Nach den tödlichen Schüssen bei einem Techno-Rave in der Schweiz hat die Polizei einen Verdächtigen festgenommen. Es handelt sich um einen 43 Jahre alten Schweizer. Die Ermittler gehen inzwischen von einem Einzeltäter aus. Zu den Hintergründen oder dem Motiv für die Bluttat gibt es noch keine Angaben. Bei den Schüssen im Kanton Aargau wurde eine 22-jährige Italienerin getötet. 4 weitere Menschen wurden verletzt. Die Finanznöte der Pflegeversicherung spitzen sich angesichts stark steigender Ausgaben weiter zu. In der ersten Hälfte des Jahres summierte sich das Defizit auf 770 Millionen Euro, wie der Spitzenverband der gesetzlichen Krankenkassen mitteilte, der auch die Pflegekassen vertritt.
5: Die Ausgaben seien im Moment 3-mal so hoch wie die Einnahmen, sagt der GKV-Chef. Das könne und werde auf Dauer so nicht funktionieren. Schon für Oktober rechnen die Pflegekassen damit, dass das Geld nicht mehr reicht, um die Pflegeleistungen voll zu finanzieren. Das Ende der Fahnenstange ist erreicht, sagte Blatt. Hauptgrund sei die steigende Zahl an Menschen, die Leistungen zur Pflegeversicherung bekommen. Inzwischen seien das fast 6 Millionen Personen. Der Verband fordert die Politik auf, schnell zu handeln, damit die Pflege nicht selbst zum kompletten Pflegefall wird. Diana Kramer, Nachrichtenredaktion.
4: Je nach Alter und Region gibt es in Deutschland eine unterschiedliche Geschlechterverteilung. Das geht aus Daten des Statistischen Bundesamts in Wiesbaden hervor.
6: Insgesamt gesehen leben hierzulande etwas mehr Frauen. Laut Statistik kommen bundesweit 1027 Frauen auf 1000 Männer. Die sind wiederum in den jüngeren Altersgruppen in der Überzahl, während es bei den älteren, also ab 50, mehr Frauen gibt. Laut Experten ist das auf eine höhere Lebenserwartung von Frauen zurückzuführen. Gleichzeitig gibt es bei älteren Männern eine höhere Abwanderung. Am größten ist der Unterschied in der Geschlechterverteilung übrigens in Schleswig-Holstein. Am ausgeglichensten ist das Verhältnis in Baden-Württemberg. Katrin Müller, Nachrichtenredaktion.
4: Der Sommer in diesem Jahr ist nach einer vorläufigen Auswertung der zweitwärmste, der in Deutschland jemals offiziell gemessen wurde. Das teilte der Deutsche Wetterdienst mit. Das voraussichtliche Temperaturmittel lag demnach bei 19,6 Grad. Beispiellos war 2026 die Häufigkeit der Hitze. Im Deutschlandmittel seien rund 22 heiße Tage mit mindestens 30 Grad und etwa 5 sehr heiße Tage mit mindestens 35 Grad ermittelt worden.
7: Nordblatt durchwachsen heute am Montag bis in den Abend hinein. Immer mal wieder Regenschauer, die zu uns runterkommen. Das Ganze bei Top-Temperaturen von um die 22 Grad. Auch morgen am Dienstag durchwachsenes Wetter. Einige Wolken, böig frischer Wind aus westlicher Richtung und kleine Regenschauer mit dabei. Das Ganze bei knapp 20 Grad als Tageshöchstwert.
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7: Kurz nach 14 Uhr, schönen Montagnachmittag und Ingo Appelt, der Name ist Ihnen ein Begriff, der ist jetzt auch wieder auf Tour mit seinem neuen Programm und darüber spreche ich mit ihm gleich hier, unter anderem nach U2. Mit den starten wir rein in den Montagnachmittag with or without you.

0: dieser Mannschaft wirklich den verbalen Vorschlaghammer rauszuholen und ihnen damit für gut 2,5 Stunden den Alltag mal richtig schön auszutreiben. Comedian Ingo Appelt, der ist mit seinem aktuellen Programm Männer nerven stark auf Tour. Ingo, wir haben schon über das Du gesprochen im Vorfeld, also wir haben uns aufs Du geeinigt. Männer nerven stark, so heißt dein neues Programm. Das ist ja schon eine steile These, wie kommst du denn drauf?
1: Ich habe mir halt natürlich die Weltlage angeguckt und habe gemerkt, überall nerven Männer, also sehr stark halt auch. Und auf der anderen Seite müssen Männer auch starke Nerven haben, weil sie irgendwie auch alle gestresst sind. Also ich sehe das ja an meinen Söhnen, die sind um die 20, die kommen mit dem Leben gar nicht klar. Die Frauen sind anspruchsvoll geworden, die sind nicht mehr so wie früher. Also das ist alles ein bisschen, da hat sich doch unglaublich viel gewandelt und das für uns ja in meiner Generation manchmal auch sehr ulkig sich anzugucken. Also diese Verirrungen und Verwirrungen im Geschlechterkampf, ich bin auch schon grundsätzlich immer, der mit seiner Männlichkeit hadert, weil man auch mal gar nicht mehr so richtig weiß, was soll das denn eigentlich sein? Der starke Mann, die keinen Schmerz kennen, die nicht weinen, aber man sieht, sie haben schon auch Gefühle, aber alles ein bisschen anders, ne?
0: Ja. Durchaus. Ingo, wer dich kennt, der weiß, in deinen Shows, da ist alles erlaubt, auch mal, dass man sich über sich selbst

0: blöd. Und wenn ich dann in andere Länder gucke, da ist ja alles viel, viel schlimmer. Und ich merke, ich bin da auch sehr viel unterwegs und ich komme doch immer wieder gerne hier zurück, auch in Berlin, auch wenn das hier ein Brennpunkt ist. Trotzdem, mir geht's gut hier.
1: Und um dieses Gefühl geht's. Mir geht's gut. Dankeschön, Ingo Appelt. Und wenn Sie sich auch mal richtig gut fühlen wollen, dann schauen Sie doch gerne mal vorbei. Ingo Appelt ist auf Tour. Tickets und Termine finden Sie online unter www.

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1: Die Gewalt fängt nicht an, wenn einer einen erwürgt. Sie fängt an, wenn einer sagt, ich liebe dich, du gehörst mir. Die Gewalt fängt nicht an, wenn Kranke getötet werden. Sie fängt an, wenn einer sagt, du bist krank, du musst tun, was ich sage. Das Grundgesetz der Gewalt lautet, Recht ist, was wir tun und was die anderen tun, ist Gewalt. Die Gewalt kann man vielleicht nie mit Gewalt überwinden, aber vielleicht auch nicht immer ohne Gewalt.
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10: Mitja Trotzki, der Sturm am Freitag über der Müritz-Region hat größere Schäden verursacht als bisher angenommen. Für heute ist eine Krisensitzung angesetzt. Experten der Feuerwehr und politisch Verantwortliche gehen davon aus, dass die Beseitigung der Sturmschäden noch einige Wochen in Anspruch nehmen könnte. Auch sollten alle Straßenbäume auf Schäden untersucht werden, heißt es weiter. In Hamburg sind zwischen Altona und Sternschanze wieder Fernzüge und S-Bahnen unterwegs. In der Zeit der Bauarbeiten wurden unter anderem 3 neue Brücken eingebaut, darunter die neue imposante Sternbrücke. Die Straßen unter der Sternbrücke bleiben aber noch weiter gesperrt, sagte man uns. Die Stresemannstraße soll erst in einer Woche wieder freigegeben werden. Die Bahn bietet ab morgen ein außergewöhnliches Kinoerlebnis an. Zum 60-jährigen Star Trek-Jubiläum stelle die Bahn in den ICE die ersten Staffeln von 11 Star Trek-Serien sowie 4 Kinofilme komplett kostenlos und ohne Abo-Bindung zur Verfügung, heißt es. Die erste Star Trek-Folge mit Captain James T. Kirk und Mr. Spock lief in den USA im September 1966. Ins deutsche Fernsehen schaffte es die Enterprise-Serie erst 1972. Bis heute begeistert die Star Trek-Saga mit zahlreichen Ablegern weltweit die Fangemeinde.
11: 22 Grad messen wir in der Region. Ansonsten gibt es einige Wolken und vor allem immer mal wieder Regenschauer, die zu uns runterkommen. Das bleibt heute auch so bis in den Abend hinein und auch morgen am Dienstag. Durchwachsenes Wetter, einige Wolken, stellenweise Regen und böig frischer Wind bei Topwerten von um die 19 Grad.
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11: Ja, die Meteorologen stellen morgen um, dann beginnt der meteorologische Herbst und die Spinnen, die kommen dann langsam auch wieder öfter zu uns nach drinnen. Aber warum wir uns denn eigentlich gerade vor den Spinnen oft so ein bisschen ekeln, woran das liegt, dazu gleich mehr hier. Unter anderem nach Ultravox habe ich jetzt Dancing with Tears in My Eyes.

0: Der Sommer geht auf die Zielgerade. Der Herbst steht vor der Tür morgen. Da stellen die Meteorologen sogar schon offiziell auf den Herbst um. Und dann färben sich nicht nur die Blätter langsam braun, auch die ein oder andere Spinne krabbelt dann wieder bei uns zu Hause rein. Und über genau die wollen wir mal kurz sprechen, denn Spinnen haben einfach kein gutes Image. Annabel Giesbert aus der Paradiso-Redaktion. Annabel, warum haben denn so viele Menschen eigentlich Angst vor der Spinne?
1: Ja, lange gab es darauf keine Antwort. Inzwischen gilt aber als bewiesen, die Angst vor Spinnen ist tatsächlich angeboren. Also schon 6 Monate alte Babys nehmen Spinnen quasi als Objekte wahr und reagieren dann mit einer Stressreaktion darauf. Also die Pupillen werden ganz groß. Und dabei gibt es in Deutschland eigentlich kaum Spinnen, die für uns wirklich gefährlich werden können. Der Gedanke allein, dass eine Spinne am Hosenbein hochkrabbelt, löst aber bei vielen eben schon Angst oder sogar Panik aus.
0: Hoffentlich jetzt nicht bei Ihnen, wenn Sie im Auto sitzen. Alles gut, keine Spinne da. Jetzt im Herbst kommen die aber auch wieder zu uns rein, kommen uns ein bisschen öfter zu Hause besuchen.

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9: Ich bin Thomas Bleskin. Die Inflation in Deutschland ist im August auf 2,9% gestiegen. Nach vorläufigen Zahlen des Statistischen Bundesamts waren vor allem höhere Energiepreise dafür verantwortlich. Tanken und Heizen kosteten im Schnitt gut 10% mehr als ein Jahr zuvor. Lebensmittel verteuerten sich dagegen kaum. Die Bundesbank hält in den kommenden Monaten einen weiteren Anstieg der Teuerung für möglich. Die Finanznöte der Pflegeversicherung spitzen sich angesichts stark steigender Ausgaben weiter zu. In der ersten Hälfte des Jahres summierte sich das Defizit auf 770 Millionen Euro, wie der Spitzenverband der gesetzlichen Krankenkassen mitteilte, der auch die Pflegekassen vertritt.
10: Die Ausgaben seien im Moment dreimal so hoch wie die Einnahmen, sagt der GKV-Chef. Das könne und werde auf Dauer so nicht funktionieren. Schon für Oktober rechnen die Pflegekassen damit, dass das Geld nicht mehr reicht, um die Pflegeleistungen voll zu finanzieren. Das Ende der Fahnenstange ist erreicht, sagte Blatt. Hauptgrund sei die steigende Zahl an Menschen, die Leistungen zur Pflegeversicherung bekommen. Inzwischen seien das fast 6 Millionen Personen. Der Verband fordert die Politik auf, schnell zu handeln, damit die Pflege nicht selbst zum kompletten Pflegefall wird. Diana Kramer, Nachrichtenredaktion.
9: Der diesjährige Sommer ist nach einer vorläufigen Auswertung der zweitwärmste, der in Deutschland jemals offiziell gemessen wurde. Das teilte der Deutsche Wetterdienst mit. Etwas wärmer war demnach nur der Jahrhundertsommer 2003.
11: Sonne pur, kaum Regen. Schon im Juni haben wir geschwitzt und gestöhnt, auch in tropischen Nächten. Und auch die Experten sagen, außergewöhnlich waren dieses Jahr vor allem die Extreme. Und sie sind sich sicher, eine solche Hitzewelle sei ohne den menschengemachten Klimawandel statistisch undenkbar. Zudem gab es tödliche Folgen. Knapp 16.000 Hitzetote gibt es bisher. Und dann sind da noch die enormen Schäden für Unternehmer und Landwirte. Claudia Wächter, Nachrichtenredaktion.
9: Nach den tödlichen Schüssen bei einem Techno-Rave in der Schweiz hat die Polizei einen 43-jährigen Verdächtigen festgenommen. Die Ermittler gehen inzwischen von einem Einzeltäter aus. Bei dem Angriff im Kanton Aargau wurde eine 22-jährige Italienerin getötet, 5 weitere Menschen wurden verletzt. Nach bisherigen Erkenntnissen wurde an 2 verschiedenen Orten und mit 2 unterschiedlichen Waffen geschossen.
12: Wechselhaft geht's heute durch diesen Montagnachmittag hindurch. Immer mal wieder Regenschauer, die zu uns runterkommen. Das Ganze bei Topwerten von 22 Grad. 19 Grad gibt's dann morgen am Dienstag. Insgesamt auch hier durchwachsenes Wetter. Erstmal viele dichte graue Wolken, frischer Wind aus westlicher Richtung und ein paar Regenschauer, die sich dann bis zum Mittag halten. Ab dem Nachmittag wird's dann langsam wieder ein bisschen trockener und zum Abend kommt dann auch die Sonne mal raus.
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12: Ah, jetzt geht sie langsam dann los, die Herbstzeit, die Übergangszeit zumindest. Und auch der Kürbis spielt bald wieder eine richtig schöne große Rolle. Und woran denn man zum Beispiel einen guten Kürbis im Supermarkt erkennt und wie man den auch besonders lecker zubereitet, darüber sprechen wir gleich

0: und ab morgen ist es dann deutlich orangener bei uns. Er ist groß und nachdem man ihn geschnitten hat, schmerzt die Hand etwas. Mit dem langsamen Übergang zum Herbst hat auch der Kürbis wieder seinen Auftritt. Und mein lieber Kollege Ronny Thora aus der Paradiso-Redaktion, der hat mal ein paar Tipps, wie man das Beste aus diesem Gemüse, aus diesem Herbstgemüse rausholt. Thomas, Kürbis wird ja immer beliebter. Im Schnitt isst jeder Deutsche etwa 1 Kilogramm pro Jahr. Was ist denn so die kulinarische Reise, die man da gehen kann? Was sind die kulinarischen Renner beim Kürbis?
1: Ja, ein Klassiker ist natürlich der Hokkaido-Kürbis, bei dem sogar ja die Schale mitgegessen werden kann und der gerne im Topf püriert wird. Nur manchmal fehlt bei so einer Kürbissuppe noch der letzte Kick. Den Geschmacksboost bekommt man aber ganz einfach, zum Beispiel im Ofen. Dafür den Hokkaido am besten mit Olivenöl beträufeln, Salz dazugeben, etwa eine halbe Stunde backen lassen und dann erst im Kochtopf pürieren. Das macht die Kürbissuppe so richtig lecker.
0: Ja, Kürbissuppe ist gut, aber ich mag es auch eher ein bisschen.

0: klingt, wenn ich draufklopfe. Und immer die Optik im Blick behalten. Ein guter Butternut-Kürbis zum Beispiel hat eine satte, hellgelbe Farbe.
1: Dankeschön, Ronny. Also mit Vorfreude geht's rein in die kommende Kürbiszeit und in den Frühherbst. Ich muss sagen, ich freue mich dieses Jahr auch auf den Jahreszeitenwechsel und auf einen hoffentlich schönen goldenen Herbst.

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1: Papst Johannes der 23. Die 10 Gebote der Gelassenheit. Das 6. Gebot. Handeln. Nur für heute werde ich eine gute Tat vollbringen. Und ich werde es niemandem erzählen.
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5: Mitja Trotzki, der Sturm am Freitag über der Müritz-Region hat größere Schäden verursacht als bisher angenommen. Für heute ist eine Krisensitzung angesetzt. Experten der Feuerwehr und politisch Verantwortliche gehen davon aus, dass die Beseitigung der Sturmschäden noch einige Wochen in Anspruch nehmen könnte. Auch sollten alle Straßenbäume auf Schäden untersucht werden, heißt es weiter. In Hamburg sind zwischen Altona und Sternschanze wieder Fernzüge und S-Bahnen unterwegs. In der Zeit der Bauarbeiten wurden unter anderem 3 neue Brücken eingebaut, darunter die neue imposante Sternbrücke. Die Straßen unter der Sternbrücke bleiben aber noch weiter gesperrt, sagte man uns. Die Stresemannstraße soll erst in einer Woche wieder freigegeben werden. Die Bahn bietet ab morgen ein außergewöhnliches Kinoerlebnis an. Zum 60-jährigen Star Trek-Jubiläum stelle die Bahn in den ICE die ersten Staffeln von 11 Star Trek-Serien sowie 4 Kinofilme komplett kostenlos und ohne Abo-Bindung zur Verfügung, heißt es. Die erste Star Trek-Folge mit Captain James T. Kirk und Mr. Spock lief in den USA im September 1966. Ins deutsche Fernsehen schaffte es die Enterprise-Serie erst 1972. Bis heute begeistert die Star Trek-Saga mit zahlreichen Ablegern weltweit die Fangemeinde.
6: Es bleibt durchwachsen heute am Montag bis in den Abend hinein. Immer mal wieder Regenschauer, die zu uns runterkommen. Das Ganze bei Top-Temperaturen von um die 22 Grad. Auch morgen am Dienstag durchwachsenes Wetter. Einige Wolken, böig frischer Wind aus westlicher Richtung und kleine Regenschauer mit dabei. Das Ganze bei knapp 20 Grad als Tageshöchstwert.
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6: Und heute am Montag ist der offizielle Tag des Studentenfutters. Warum das so einen guten Ruf hat, ob der Ruf berechtigt so gut ist und wo der Name Studentenfutter eigentlich herkommt, dazu gleich mehr hier, unter anderem David Bowie und der Pat Metheny Group. Die habe ich jetzt. This is not America.

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Die Bee Gees mit Alone auf ihrem Radio Paradiso. Schönen Montagnachmittag und heute ist ein Tag für ihr Gehirn. Heute ist nämlich der Tag des Studentenfutters und ich habe mal geschaut, wo denn dieser Name Studentenfutter eigentlich herkommt. Und der Name ist tatsächlich ziemlich wörtlich zu verstehen. Die Mischung aus Nüssen und Trockenfrüchten, die gibt es nämlich schon seit dem 17. Jahrhundert. Damals waren Mandeln noch ziemlich teuer und deshalb eher etwas für wohlhabende Studenten und Gelehrte, daher der Name Studentenfutter und der hat sich bis heute gehalten. Und gesund ist diese Mischung obendrein. Die Nüsse liefern unter anderem ungesättigte Fettsäuren, Eiweiß, Mineralstoffe, die Trockenfrüchte bringen Kohlenhydrate und damit auch schnell verfügbare Energie. Gerade die Nährstoffe aus den Nüssen sind dann auch für unser Gehirn interessant. Die machen aus Studentenfutter jetzt keinen magischen Konzentrationsbooster, aber wie so ein kleiner praktischer Snack, der Energie liefert und der vor allem ziemlich lange satt hält. Also wenn Sie heute irgendwo eine Studentenfuttertüte neben sich sehen, greifen Sie gerne mal zu, greifen Sie gerne mal rein. Vielleicht kommt ja der nächste gute Gedanke tatsächlich mit dem nächsten Cashewkern.

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5: Ich bin Thomas Bleskin. Nach den tödlichen Schüssen bei einer Techno-Veranstaltung in der Schweiz hat die Polizei einen 43-jährigen Verdächtigen festgenommen. Die Ermittler gehen inzwischen von einem Einzeltäter aus.
6: Es waren lange, bange Stunden im Schweizer Kanton Aargau nach den tödlichen Schüssen bei einer Rave am frühen Sonntag. Aber heute gibt es Entwarnung. Ein Mann ist unter dringendem Tatverdacht festgenommen worden. Und die Polizei spricht inzwischen von einem Einzeltäter. Die Bewohner der Region unweit der deutschen Grenze können also aufatmen. Es sind keine bewaffneten Täter mehr auf freiem Fuß. Über ein Motiv des mutmaßlichen Täters hat die Polizei aber bislang nichts gesagt. Aus Genf, Christiane Ölrich.
5: Die Inflation in Deutschland ist im August auf 2,9% gestiegen. Nach vorläufigen Zahlen des Statistischen Bundesamts waren vor allem höhere Energiepreise dafür verantwortlich. Tanken und Heizen kosteten im Schnitt gut 10% mehr als ein Jahr zuvor. Lebensmittel verteuerten sich dagegen kaum. Die Bundesbank hält in den kommenden Monaten einen weiteren Anstieg der Teuerung für möglich. Der diesjährige Sommer ist nach einer vorläufigen Auswertung der zweitwärmste, der in Deutschland jemals offiziell gemessen wurde. Das teilte der Deutsche Wetterdienst mit. Etwas wärmer war es demnach nur im Jahrhundertsommer 2003.
7: Sonne pur, kaum Regen. Schon im Juni haben wir geschwitzt und gestöhnt, auch in tropischen Nächten. Und auch die Experten sagen, außergewöhnlich waren dieses Jahr vor allem die Extreme. Und sie sind sich sicher, eine solche Hitzewelle sei ohne den menschengemachten Klimawandel statistisch undenkbar. Zudem gab es tödliche Folgen. Knapp 16.000 Hitzetote gibt es bisher. Und dann sind da noch die enormen Schäden für Unternehmer und Landwirte. Claudia Wächter, Nachrichtenredaktion.
5: Für die KI-Anwendung ChatGPT, das Online-Forum Reddit und die Spieleplattform Roblox gelten künftig strengere Vorgaben der Europäischen Union. Alle drei Angebote haben die Schwelle von monatlich 45 Millionen Nutzern überschritten und fallen damit unter zusätzliche Regeln des Digital Services Act. Dabei geht es unter anderem um Kinder- und Jugendschutz sowie den Umgang mit rechtswidrigen Inhalten. Die Unternehmen haben 4 Monate Zeit, sich auf die Vorgaben einzustellen.
8: 22 Grad messen wir in der Region, ansonsten gibt es einige Wolken und vor allem immer mal wieder Regenschauer, die zu uns runterkommen. Das bleibt heute auch so bis in den Abend hinein und auch morgen am Dienstag. Durchwachsenes Wetter, einige Wolken, stellenweise Regen und böig frischer Wind bei Topwerten von um die 19 Grad.
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8: Einen schönen Montagnachmittag um kurz nach 4 und Ingo Appelt, der Comedian, der ist Ihnen im Begriff und der ist jetzt mit seinem neuen Programm auch wieder auf Tour und darüber spreche ich mit ihm gleich hier, unter anderem nach Olivia Dean, So Easy to Fall in Love und jetzt gibt's gute Laune, jetzt gibt's sonnige Musik für die Ohren. Laidback habe ich für Sie mit Sunshine Ready.

0: dieser Mannschaft wirklich den verbalen Vorschlaghammer rauszuholen und ihnen damit für gut 2,5 Stunden den Alltag mal richtig schön auszutreiben. Comedian Ingo Appelt, der ist mit seinem aktuellen Programm Männer nerven stark auf Tour. Ingo, wir haben schon über das Du gesprochen im Vorfeld, also wir haben uns aufs Du geeinigt. Männer nerven stark, so heißt dein neues Programm. Das ist ja schon eine steile These. Wie kommst du drauf?
1: Ich habe mir halt natürlich die Weltlage angeguckt und habe gemerkt, überall nerven Männer, also sehr stark halt auch. Und auf der anderen Seite müssen Männer auch starke Nerven haben, weil sie irgendwie auch alle gestresst sind. Also ich sehe das ja an meinen Söhnen, die sind um die 20, die kommen mit dem Leben gar nicht klar. Die Frauen sind anspruchsvoll geworden, die sind nicht mehr so wie früher. Also das ist alles ein bisschen, da hat sich doch unglaublich viel gewandelt und das für uns ja in meiner Generation manchmal auch sehr ulkig sich anzugucken. Also diese Verirrungen und Verwirrungen im Geschlechterkampf. Ich bin auch schon grundsätzlich jemand, der mit seiner Männlichkeit hadert, weil man auch mal gar nicht mehr so richtig weiß, was soll er denn eigentlich sein? Der

0: Idioten rum. Das ist ja immer so. Die Menschen denken halt immer so. Und da sollte man mal so ein bisschen resilient werden und lass es doch sein und reg dich nicht so auf. Versuch drüber zu lachen. Also uns geht's ja noch verhältnismäßig gut und diese Verhältnismäßigkeit, die geht uns manchmal flöten. Wenn ich dann in andere Länder gucke, da ist ja alles viel, viel schlimmer. Und ich merke, ich bin da auch sehr viel unterwegs und ich komme doch immer wieder gerne hier zurück. Auch in Berlin, auch wenn das hier ein Brennpunkt ist. Trotzdem, mir geht's gut hier.
1: Und um dieses Gefühl geht's. Mir geht's gut. Dankeschön, Ingo Appelt. Und wenn Sie sich auch mal richtig gut fühlen wollen, dann schauen Sie doch gerne mal vorbei. Ingo Appelt ist auf Tour. Tickets und Termine finden Sie online unter www.ingoappelt.de.

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1: Konsequenz, das habe ich schon oft gesagt, ist keine absolute Tugend. Wenn ich heute eine andere Einsicht habe als gestern, ist es dann für mich nicht konsequent, meine Richtung zu ändern? Ich bin dann inkonsequent meiner Vergangenheit gegenüber, aber konsequent gegenüber der Wahrheit. Konsequenz besteht darin, dass man der Wahrheit folgt, so wie man sie von Mal zu Mal erkennt.
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6: Mitja Trotzki, der Sturm am Freitag über der Müritzregion hat größere Schäden verursacht als bisher angenommen. Für heute ist eine Krisensitzung angesetzt. Experten der Feuerwehr und politisch Verantwortliche gehen davon aus, dass die Beseitigung der Sturmschäden noch einige Wochen in Anspruch nehmen könnte. Auch sollten alle Straßenbäume auf Schäden untersucht werden, heißt es weiter. In Hamburg sind zwischen Altona und Sternschanze wieder Fernzüge und S-Bahnen unterwegs. In der Zeit der Bauarbeiten wurden unter anderem 3 neue Brücken eingebaut, darunter die neue imposante Sternbrücke. Die Straßen unter der Sternbrücke bleiben aber noch weiter gesperrt, sagte man uns. Die Stresemannstraße soll erst in einer Woche wieder freigegeben werden. Die Bahn bietet ab morgen ein außergewöhnliches Kinoerlebnis an. Zum 60-jährigen Star Trek-Jubiläum stelle die Bahn in den ICE die ersten Staffeln von 11 Star Trek-Serien sowie 4 Kinofilme komplett kostenlos und ohne Abo-Bindung zur Verfügung, heißt es. Die erste Star Trek-Folge mit Captain James T. Kirk und Mr. Spock lief in den USA im September 1966. Ins deutsche Fernsehen schaffte es die Enterprise-Serie erst 1972. Bis heute begeistert die Star Trek-Saga mit zahlreichen Ablegern weltweit die Fangemeinde.
7: Wechselhaft geht's heute durch diesen Montagnachmittag hindurch. Immer mal wieder Regenschauer, die zu uns runterkommen. Das Ganze bei Topwerten von 22 Grad. 19 Grad gibt's dann morgen am Dienstag. Insgesamt auch hier durchwachsenes Wetter. Erstmal viele dichte graue Wolken, frischer Wind aus westlicher Richtung und ein paar Regenschauer, die sich dann bis zum Mittag halten. Ab dem Nachmittag wird's dann langsam wieder ein bisschen trockener und zum Abend kommt dann auch die Sonne mal raus.
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7: Ja, das ist ein Effekt, den kennen Sie. Den kennen Sie nur allzu gut. Der sogenannte Türrahmeneffekt. Was das genau ist und worum es dabei genau geht, das hören Sie gleich bei Beziehungsexperte Hergen von Hofding in der Coaching-Etage, unter anderem nach Camouflage. Habe ich jetzt mit Love is a Shield. Einen schönen Montagnachmittag.

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1: Was Ihr Gehirn hinter Ihrem Rücken treibt. Das kennen Sie bestimmt. Sie stehen vom Sofa auf, gehen entschlossen in die Küche und dort angekommen sind Sie plötzlich völlig ahnungslos. Wollten Sie Wasser holen, das Fenster schließen oder nur nachsehen, woher die komischen Geräusche kommen? Ihr Gehirn schweigt. Dafür fällt Ihnen beim Zurückgehen gleich wieder ein, was Sie vorhatten. Dieses kleine Alltagsrätsel hat auch einen Namen: Türrahmeneffekt. Forschende haben in mehreren Experimenten beobachtet, dass Informationen manchmal schwerer abrufbar werden, wenn wir den Raum wechseln. Unser Gehirn sortiert Erlebnisse offenbar in Abschnitte ein. Ein neuer Ort kann dabei wie ein neues Kapitel wirken. Ihr Vorhaben aus dem Wohnzimmer gehörte dann wohl kurz zur vorherigen Seite. Klingt nach einem ziemlich unpraktischen Konstruktionsfehler. Allerdings hilft uns diese Fähigkeit auch, den Alltag überhaupt geordnet zu bekommen. Ihr Kopf muss ständig unterscheiden, was gerade wichtig ist und was er erst einmal beiseite legen darf. Meistens funktioniert das großartig, nur gelegentlich legt er den Grund beiseite, weshalb Sie zum Beispiel gerade in der Küche stehen. Dieser Effekt ist kein Naturgesetz. Eine neuere Untersuchung fand ihn vor allem dann, wenn das Arbeitsgedächtnis zusätzlich belastet war. Das dürfte auch bei Ihnen an manchen Tagen, spätestens ab dem zweiten Kaffee, der Fall sein. Wenn Ihnen also mal wieder das Warum abhanden kommt, bleiben Sie einen Moment stehen und fragen sich: Was habe ich unmittelbar vor dem Aufstehen gedacht oder getan? Solche Hinweise können Ihrer Erinnerung auf die Sprünge helfen. Und falls Ihr Vorhaben trotzdem verschwunden bleibt, nehmen Sie es gelassen. Vielleicht entdecken Sie in der Küche ja ein Stück Schokolade. Jean-Paul hat unserem Gedächtnis trotzdem ein schönes Kompliment gemacht. Die Erinnerung ist das einzige Paradies, aus welchem wir nicht vertrieben werden können.
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1: Und wenn Sie eine persönliche Beratung wünschen, schreiben Sie mich gerne an unter www.beziehungscoach-berlin.de.

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6: Ich bin Thomas Bleskin. Die Inflation in Deutschland ist im August auf 2,9% gestiegen. Nach vorläufigen Zahlen des Statistischen Bundesamts waren vor allem höhere Energiepreise dafür verantwortlich. Tanken und Heizen kosteten im Schnitt gut 10% mehr als ein Jahr zuvor. Lebensmittel verteuerten sich dagegen kaum. Die Bundesbank hält in den kommenden Monaten einen weiteren Anstieg der Teuerung für möglich. Die Finanznöte der Pflegeversicherung spitzen sich angesichts stark steigender Ausgaben weiter zu. In der ersten Hälfte des Jahres summierte sich das Defizit auf 770 Millionen Euro, wie der Spitzenverband der gesetzlichen Krankenkassen mitteilte, der auch die Pflegekassen vertritt.
7: Die Ausgaben seien im Moment dreimal so hoch wie die Einnahmen, sagt der GKV-Chef. Das könne und werde auf Dauer so nicht funktionieren. Schon für Oktober rechnen die Pflegekassen damit, dass das Geld nicht mehr reicht, um die Pflegeleistungen voll zu finanzieren. Das Ende der Fahnenstange ist erreicht, sagte Blatt. Hauptgrund sei die steigende Zahl an Menschen, die Leistungen zur Pflegeversicherung bekommen. Inzwischen seien das fast 6 Millionen Personen. Der Verband fordert die Politik auf, schnell zu handeln, damit die Pflege nicht selbst zum kompletten Pflegefall wird. Diana Kramer, Nachrichtenredaktion.
6: Der diesjährige Sommer ist nach einer vorläufigen Auswertung der zweitwärmste, der in Deutschland jemals offiziell gemessen wurde. Das teilte der Deutsche Wetterdienst mit. Etwas wärmer war demnach nur der Jahrhundertsommer 2003.
8: Sonne pur, kaum Regen. Schon im Juni haben wir geschwitzt und gestöhnt, auch in tropischen Nächten. Und auch die Experten sagen, außergewöhnlich waren dieses Jahr vor allem die Extreme. Und sie sind sich sicher, eine solche Hitzewelle sei ohne den menschengemachten Klimawandel statistisch undenkbar. Zudem gab es tödliche Folgen. Knapp 16.000 Hitzetote gibt es bisher. Und dann sind da noch die enormen Schäden für Unternehmer und Landwirte. Claudia Wächter, Nachrichtenredaktion.
6: Nach den tödlichen Schüssen bei einem Techno-Rave in der Schweiz hat die Polizei einen 43-jährigen Verdächtigen festgenommen. Die Ermittler gehen inzwischen von einem Einzeltäter aus. Bei dem Angriff im Kanton Aargau wurde eine 22-jährige Italienerin getötet, 5 weitere Menschen wurden verletzt. Nach bisherigen Erkenntnissen wurde an 2 verschiedenen Orten und mit 2 unterschiedlichen Waffen geschossen.
9: Es bleibt durchwachsen heute am Montag bis in den Abend hinein. Immer mal wieder Regenschauer, die zu uns runterkommen. Das Ganze bei Top-Temperaturen von um die 22 Grad. Auch morgen am Dienstag durchwachsenes Wetter. Einige Wolken, böig frischer Wind aus westlicher Richtung und kleine Regenschauer mit dabei. Das Ganze bei knapp 20 Grad als Tageshöchstwert.
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9: Ja. Uns haben sie noch nie jemandem was getan, aber sie haben einfach kein gutes Image. Die gute alte Spinne, die kommt uns dann jetzt im langsam beginnenden Herbst auch wieder ein bisschen öfter zu Hause besuchen. Und warum das denn so ist, warum wir Spinnen oftmals nicht leiden können, darüber sprechen wir gleich. Unter anderem nach The Weeknd, Less Than Zero und Tina Turner habe ich jetzt für sie What's Love Got to Do With It.

0: Der Sommer geht auf die Zielgerade. Der Herbst steht vor der Tür morgen. Da stellen die Meteorologen sogar schon offiziell auf den Herbst um. Und dann färben sich nicht nur die Blätter langsam braun, auch die ein oder andere Spinne krabbelt dann wieder bei uns zu Hause rein. Und über genau die wollen wir mal kurz sprechen, denn Spinnen haben einfach kein gutes Image. Annabelle Giesbert aus der Paradiso-Redaktion. Annabelle, warum haben denn so viele Menschen eigentlich Angst vor der Spinne?
1: Ja, lange gab es darauf keine Antwort. Inzwischen gilt aber als bewiesen, die Angst vor Spinnen ist tatsächlich angeboren. Also schon 6 Monate alte Babys nehmen Spinnen quasi als Objekte wahr und reagieren dann mit einer Stressreaktion darauf. Also die Pupillen werden ganz groß. Und dabei gibt es in Deutschland eigentlich kaum Spinnen, die für uns wirklich gefährlich werden können. Der Gedanke allein, dass eine Spinne am Hosenbein hochkrabbelt, löst aber bei vielen eben schon Angst oder sogar Panik aus.
0: Hoffentlich jetzt nicht bei Ihnen, wenn Sie im Auto sitzen. Alles gut, keine Spinne da. Jetzt im Herbst kommen die aber auch wieder zu uns rein, kommen uns ein bisschen öfter zu Hause besuchen.

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0: 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Die größten Worte der Menschheitsgeschichte. Im August 1963 hält Martin Luther King Jr. in Washington D.C. seine legendäre Rede »Ich habe einen Traum«.
1: I have a dream that one day this nation will rise up and live out the true meaning of its creed. We hold these truths to be self-evident that all men are created equal. I have a dream that my four little children will one day live in a nation where they will not be judged by the color of their skin, but by the content of their character. I have a dream today. America is to be a great nation. This must become true. When all of God's children, black men and white men, will be able to join hands and sing in the words of the old Negro spiritual, free at last, free at last. Thank God Almighty, we are free at last.
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5: Mitja Trotzki, der Sturm am Freitag über der Müritz-Region hat größere Schäden verursacht als bisher angenommen. Für heute ist eine Krisensitzung angesetzt. Experten der Feuerwehr und politisch Verantwortliche gehen davon aus, dass die Beseitigung der Sturmschäden noch einige Wochen in Anspruch nehmen könnte. Auch sollten alle Straßenbäume auf Schäden untersucht werden, heißt es weiter. In Hamburg sind zwischen Altona und Sternschanze wieder Fernzüge und S-Bahnen unterwegs. In der Zeit der Bauarbeiten wurden unter anderem drei neue Brücken eingebaut, darunter die neue imposante Sternbrücke. Die Straßen unter der Sternbrücke bleiben aber noch weiter gesperrt, sagte man uns. Die Stresemannstraße soll erst in einer Woche wieder freigegeben werden. Die Bahn bietet ab morgen ein außergewöhnliches Kinoerlebnis an. Zum 60-jährigen Star Trek-Jubiläum stelle die Bahn in den ICE die ersten Staffeln von 11 Star Trek-Serien sowie 4 Kinofilme komplett kostenlos und ohne Abo-Bindung zur Verfügung, heißt es. Die erste Star Trek-Folge mit Captain James T. Kirk und Mr. Spock lief in den USA im September 1966. Ins deutsche Fernsehen schaffte es die Enterprise-Serie erst 1972. Bis heute begeistert die Star Trek-Saga mit zahlreichen Ablegern weltweit die Fangemeinde.
6: 22 Grad messen wir in der Region, ansonsten gibt es einige Wolken und vor allem immer mal wieder Regenschauer, die zu uns runterkommen. Das bleibt heute auch so bis in den Abend hinein und auch morgen am Dienstag. Durchwachsenes Wetter, einige Wolken, stellenweise Regen und böig frischer Wind bei Topwerten von um die 19 Grad.
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6: Aha, jetzt geht sie langsam dann los, die Herbstzeit, die Übergangszeit zumindest. Und auch der Kürbis spielt bald wieder eine richtig schöne große Rolle. Und woran denn man zum Beispiel einen guten Kürbis im Supermarkt erkennt und wie man den auch besonders lecker zubereitet, darüber sprechen wir gleich hier.

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0: Ja, und ab morgen ist es dann deutlich orangener bei uns. Er ist groß und nachdem man ihn geschnitten hat, schmerzt die Hand etwas. Mit dem langsamen Übergang zum Herbst hat auch der Kürbis wieder seinen Auftritt. Und mein lieber Kollege Ronny Thora aus der Paradiso-Redaktion, der hat mal ein paar Tipps, wie man das Beste aus diesem Gemüse, aus diesem Herbstgemüse rausholt. Thomas, Kürbis wird ja immer beliebter. Im Schnitt isst jeder Deutsche etwa 1 Kilogramm pro Jahr. Was ist denn so die kulinarische Reise, die man da gehen kann? Was sind die kulinarischen Renner beim Kürbis?
1: Ja, ein Klassiker ist natürlich der Hokkaido-Kürbis, bei dem sogar ja die Schale mitgegessen werden kann und der gerne im Topf püriert wird. Nur manchmal fehlt bei so einer Kürbissuppe noch der letzte Kick. Den Geschmacksboost bekommt man aber ganz einfach, zum Beispiel im Ofen. Dafür den Hokkaido am besten mit Olivenöl beträufeln, Salz dazugeben, etwa eine halbe Stunde backen lassen und dann erst im Kochtopf pürieren. Das macht die Kürbissuppe so richtig lecker.
0: Ja, Kürbissuppe ist gut, aber ich mag es auch eher ein bisschen bissfester. Ich arbeite den Kürbis gerne im Risotto unter oder auch in der Lasagne. Aber so oder so, das klingt schon alles echt ziemlich gut. Und nun ist ein Kürbis ja nicht immer, ich sag mal, leicht zu handeln. Wie bekomme ich den denn am besten klein? Und woran erkenne ich überhaupt einen guten Kürbis im Supermarkt?
1: Ja, das stimmt schon. Kürbis kann eine echte Herausforderung für den Bizeps sein, denn oft ist die Schale extrem hart und das Gemüse nur schwer teilbar. Etwas besser wird's, wenn der Kürbis vorher in der Mikrowelle erwärmt wird. Das lässt die Schale so ein bisschen weicher werden. Und beim Kauf im Supermarkt, da sollte ich darauf achten, dass der Kürbis hohl klingt, wenn ich drauf klopfe. Und immer die Optik im Blick behalten. Ein guter Butternut-Kürbis zum Beispiel hat eine satte, hellgelbe Farbe.
0: Dankeschön, Ronny. Also mit Vorfreude geht's rein in die kommende Kürbiszeit und in den Frühherbst. Ich muss sagen, ich freue mich dieses Jahr auch auf den Jahreszeitenwechsel und auf einen hoffentlich schönen

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4: Ich bin Thomas Bleskin. Nach den tödlichen Schüssen bei einer Techno-Veranstaltung in der Schweiz hat die Polizei einen 43-jährigen Verdächtigen festgenommen. Die Ermittler gehen inzwischen von einem Einzeltäter aus.
5: Es waren lange, bange Stunden im Schweizer Kanton Aargau nach den tödlichen Schüssen bei einer Rave am frühen Sonntag. Aber heute gibt es Entwarnung. Ein Mann ist unter dringendem Tatverdacht festgenommen worden. Und die Polizei spricht inzwischen von einem Einzeltäter. Die Bewohner der Region unweit der deutschen Grenze können also aufatmen. Es sind keine bewaffneten Täter mehr auf freiem Fuß. Über ein Motiv des mutmaßlichen Täters hat die Polizei aber bislang nichts gesagt. Aus Genf, Christiane Ölrich.
4: Die Inflation in Deutschland ist im August auf 2,9% gestiegen. Nach vorläufigen Zahlen des Statistischen Bundesamts waren vor allem höhere Energiepreise dafür verantwortlich. Tanken und Heizen kosteten im Schnitt gut 10% mehr als ein Jahr zuvor. Lebensmittel verteuerten sich dagegen kaum. Die Bundesbank hält in den kommenden Monaten einen weiteren Anstieg der Teuerung für möglich. Der diesjährige Sommer ist nach einer vorläufigen Auswertung der zweitwärmste, der in Deutschland jemals offiziell gemessen wurde. Das teilte der Deutsche Wetterdienst mit. Etwas wärmer war es demnach nur im Jahrhundertsommer 2003.
6: Sonne pur, kaum Regen. Schon im Juni haben wir geschwitzt und gestöhnt, auch in tropischen Nächten. Und auch die Experten sagen, außergewöhnlich waren dieses Jahr vor allem die Extreme. Und sie sind sich sicher, eine solche Hitzewelle sei ohne den menschengemachten Klimawandel statistisch undenkbar. Zudem gab es tödliche Folgen. Knapp 16.000 Hitzetote gibt es bisher. Und dann sind da noch die enormen Schäden für Unternehmer und Landwirte. Claudia Wächter, Nachrichtenredaktion.
4: Für die KI-Anwendung ChatGPT, das Online-Forum Reddit und die Spieleplattform Roblox gelten künftig strengere Vorgaben der Europäischen Union. Alle drei Angebote haben die Schwelle von monatlich 45 Millionen Nutzern überschritten und fallen damit unter zusätzliche Regeln des Digital Services Act. Dabei geht es unter anderem um Kinder- und Jugendschutz sowie den Umgang mit rechtswidrigen Inhalten. Die Unternehmen haben 4 Monate Zeit, sich auf die Vorgaben einzustellen.

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1: Den Unvollkommenen gehört deine Liebe. In ihnen ist Raum, bei ihnen ist Zeit und wäre, selbst wenn sonst nichts bliebe, ein Platz für deine Vollkommenheit. Die mit den Narben, die mit den Schwächen, die auch von ihren Ängsten sprechen. Die mit dem Standbein hier, im Heute, die, glaube ich, sind deine Leute.
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6: Ich bin Thomas Bleskin. Die Inflation in Deutschland ist im August auf 2,9% gestiegen. Nach vorläufigen Zahlen des Statistischen Bundesamts waren vor allem höhere Energiepreise dafür verantwortlich.
7: Benzin, Diesel und Heizöl sind nach wie vor die Preistreiber, sagt Inflationsexpertin Silke Tober. Denn nachdem der Tankrabatt Ende Juni ausgelaufen war, waren die Preise schon spürbar gestiegen. Und im August ging es dann weiter rauf. Noch stärker als jetzt hatten die Verbraucherpreise zuletzt im Dezember 2023 angezogen. Tanken und Heizen kosteten im August über 10% mehr als vor einem Jahr. Wenigstens sind aber die Lebensmittelpreise einigermaßen stabil geblieben. Thomas Thonfeld, Nachrichtenredaktion.
6: Bundeskanzler Friedrich Merz ist bei einem Wahlkampfbesuch in Kühlungsborn teils ausgepfiffen und beschimpft worden. Einige Menschen riefen unter anderem Rücktritt und bezeichneten den CDU-Politiker als Kriegstreiber. Aus dem Publikum gab es zugleich Widerspruch gegen die lautstarken Proteste. Knapp eine Woche vor der Landtagswahl in Sachsen-Anhalt unterstützt Merz heute auch den dortigen Wahlkampf von CDU-Ministerpräsident Sven Schulze.
8: Merz auf dem Marktplatz wird es nicht geben. Der Kanzler trifft stattdessen Politiker und natürlich Ministerpräsident Schulze. Der ist als Wahlkämpfer bisher auf Distanz gegangen zu Berlin, auch beim Thema Rente mit 63. Der Kanzler will sie abschaffen, Schulze dagegen nicht. Er signalisiert aber nun Kompromissbereitschaft, will sich aber nicht verbiegen. Laut Umfragen liegt die CDU in Sachsen-Anhalt klar hinter der AfD. Claudia Wächter, Nachrichtenredaktion.
6: Der diesjährige Sommer ist nach einer vorläufigen Auswertung der zweitwärmste, der in Deutschland jemals offiziell gemessen wurde. Das teilte der Deutsche Wetterdienst mit. Etwas wärmer war demnach nur der Jahrhundertsommer 2003. Für die KI-Anwendung ChatGPT, das Online-Forum Reddit und die Spieleplattform Roblox gelten künftig strengere Vorgaben der Europäischen Union. Alle drei Angebote haben die Schwelle von monatlich 45 Millionen Nutzern überschritten und fallen damit unter zusätzliche Regeln des Digital Services Act. Dabei geht es unter anderem um Kinder- und Jugendschutz sowie den Umgang mit rechtswidrigen Inhalten. Die Unternehmen haben 4 Monate Zeit, sich auf die Vorgaben einzustellen.

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0: 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Der Nobelpreis 2010 wird an den chinesischen Schriftsteller und Bürgerrechtler Liu Xiaobo verliehen. Bei der Preisverleihung ist er bereits wegen Untergrabung der Staatsgewalt im Gefängnis. Aus Liu Xiaobos Verteidigungsrede während des Prozesses im Dezember 2009.
1: Ich habe keine Feinde und keinen Hass. Keiner der Polizisten, die mich beobachtet, verhaftet und verhört haben, keiner der Staatsanwälte, die mich angeklagt haben und keiner der Richter, die mich verurteilt haben, sind meine Feinde. Eine Feindmentalität vergiftet den Geist einer Nation, zerstört die Toleranz einer Gesellschaft und die Mitmenschlichkeit. Ich hoffe, über meine persönlichen Erfahrungen hinauszugehen, um der Feindseligkeit des Regimes mit äußerst gutem Willen zu begegnen und Hass mit Liebe zu zerstreuen. Es gibt keine Macht, die das Streben der Menschen nach Freiheit stoppen kann.
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2: Es ist 20 Uhr. 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
3: Ich bin Thomas Bleskin. Die Inflation in Deutschland ist im August auf 2,9% gestiegen. Nach vorläufigen Zahlen des Statistischen Bundesamts waren vor allem höhere Energiepreise dafür verantwortlich. Tanken und Heizen kosteten im Schnitt gut 10% mehr als ein Jahr zuvor. Lebensmittel verteuerten sich dagegen kaum. Die Bundesbank hält in den kommenden Monaten einen weiteren Anstieg der Teuerung für möglich. Die Finanznöte der Pflegeversicherung spitzen sich angesichts stark steigender Ausgaben weiter zu. In der ersten Hälfte des Jahres summierte sich das Defizit auf 770 Millionen Euro, wie der Spitzenverband der gesetzlichen Krankenkassen mitteilte, der auch die Pflegekassen vertritt.
4: Die Ausgaben seien im Moment 3-mal so hoch wie die Einnahmen, sagt der GKV-Chef. Das könne und werde auf Dauer so nicht funktionieren. Schon für Oktober rechnen die Pflegekassen damit, dass das Geld nicht mehr reicht, um die Pflegeleistungen voll zu finanzieren. Das Ende der Fahnenstange ist erreicht, sagte Blatt. Hauptgrund sei die steigende Zahl an Menschen, die Leistungen zur Pflegeversicherung bekommen. Inzwischen seien das fast 6 Millionen Personen. Der Verband fordert die Politik auf, schnell zu handeln, damit die Pflege nicht selbst zum kompletten Pflegefall wird. Diana Kramer, Nachrichtenredaktion.
3: Je nach Alter und Region gibt es in Deutschland eine unterschiedliche Geschlechterverteilung. Das geht aus Daten des Statistischen Bundesamts in Wiesbaden hervor.
5: Insgesamt gesehen leben hierzulande etwas mehr Frauen. Laut Statistik kommen bundesweit 1027 Frauen auf 1000 Männer. Die sind wiederum in den jüngeren Altersgruppen in der Überzahl, während es bei den älteren, also ab 50, mehr Frauen gibt. Laut Experten ist das auf eine höhere Lebenserwartung von Frauen zurückzuführen. Gleichzeitig gibt es bei älteren Männern eine höhere Abwanderung. Am größten ist der Unterschied in der Geschlechterverteilung übrigens in Schleswig-Holstein. Am ausgeglichensten ist das Verhältnis in Baden-Württemberg. Katrin Müller, Nachrichtenredaktion.
3: Der Sommer in diesem Jahr ist nach einer vorläufigen Auswertung der zweitwärmste, der in Deutschland jemals offiziell gemessen wurde. Das teilte der Deutsche Wetterdienst mit. Das voraussichtliche Temperaturmittel lag demnach bei 19,6 Grad. Beispiellos war 2026 die Häufigkeit der Hitze. Im Deutschlandmittel seien rund 22 heiße Tage mit mindestens 30 Grad und etwa 5 sehr heiße Tage mit mindestens 35 Grad ermittelt worden.

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1: Sei freundlich und sanft zu dir selbst. Du bist ein Kind der Schöpfung, nicht weniger als die Bäume und Sterne es sind. Und was auch immer deine Mühen und Träume sind in der lärmenden Verwirrung des Lebens, halte Frieden mit deiner eigenen Seele.
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4: Es ist 21 Uhr. 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
5: Ich bin Thomas Bleskin. Die Inflation in Deutschland ist im August auf 2,9% gestiegen. Nach vorläufigen Zahlen des Statistischen Bundesamts waren vor allem höhere Energiepreise dafür verantwortlich.
6: Benzin, Diesel und Heizöl sind nach wie vor die Preistreiber, sagt Inflationsexpertin Silke Tober. Denn nachdem der Tankrabatt Ende Juni ausgelaufen war, waren die Preise schon spürbar gestiegen. Und im August ging es dann weiter rauf. Noch stärker als jetzt hatten die Verbraucherpreise zuletzt im Dezember 2023 angezogen. Tanken und Heizen kosteten im August über 10% mehr als vor einem Jahr. Wenigstens sind aber die Lebensmittelpreise einigermaßen stabil geblieben. Thomas Thonfeld, Nachrichtenredaktion.
5: Bundeskanzler Friedrich Merz ist bei einem Wahlkampfbesuch in Kühlungsborn teils ausgepfiffen und beschimpft worden. Einige Menschen riefen unter anderem Rücktritt und bezeichneten den CDU-Politiker als Kriegstreiber. Aus dem Publikum gab es zugleich Widerspruch gegen die lautstarken Proteste. Knapp eine Woche vor der Landtagswahl in Sachsen-Anhalt unterstützt Merz heute auch den dortigen Wahlkampf von CDU-Ministerpräsident Sven Schulze.
7: Merz auf dem Marktplatz wird es nicht geben. Der Kanzler trifft stattdessen Politiker und natürlich Ministerpräsident Schulze. Der ist als Wahlkämpfer bisher auf Distanz gegangen zu Berlin, auch beim Thema Rente mit 63. Der Kanzler will sie abschaffen, Schulze dagegen nicht. Er signalisiert aber nun Kompromissbereitschaft, will sich aber nicht verbiegen. Laut Umfragen liegt die CDU in Sachsen-Anhalt klar hinter der AfD. Claudia Wächter, Nachrichtenredaktion.
5: Der diesjährige Sommer ist nach einer vorläufigen Auswertung der zweitwärmste, der in Deutschland jemals offiziell gemessen wurde. Das teilte der Deutsche Wetterdienst mit. Etwas wärmer war demnach nur der Jahrhundertsommer 2003. Für die KI-Anwendung ChatGPT, das Online-Forum Reddit und die Spieleplattform Roblox gelten künftig strengere Vorgaben der Europäischen Union. Alle drei Angebote haben die Schwelle von monatlich 45 Millionen Nutzern überschritten und fallen damit unter zusätzliche Regeln des Digital Services Act. Dabei geht es unter anderem um Kinder- und Jugendschutz sowie den Umgang mit rechtswidrigen Inhalten. Die Unternehmen haben 4 Monate Zeit, sich auf die Vorgaben einzustellen.

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1: Es segne und behüte uns Gott, der Allmächtige und Barmherzige, der Vater, der Sohn und der Heilige Geist. Ich wünsche Ihnen eine gesegnete Nacht.
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6: Ich bin Ursula Winkler. Bei seinem ersten Wahlkampfauftritt in Ostdeutschland ist Bundeskanzler Merz teils ausgepfiffen und beschimpft worden. Auf der Strandpromenade des Ostseebads Kühlungsborn in Mecklenburg-Vorpommern bezeichneten einige Passanten Merz als Kriegstreiber, Pinocchio oder skandierten Rücktritt. Dabei erhielten sie aber auch Widerspruch aus dem Publikum.
7: Der Widerspruch gegen die Schreienden kam von Menschen, die an den Anstand der lautstarken Merz-Gegner appellierten. Angesichts der schlechten Wahlumfragen aus Sicht der CDU und auch seiner persönlichen schlechten Beliebtheitswerte kommen die Pfiffe und Beleidigungen für Kanzler Merz nicht überraschend. Merz absolviert bisher auch eher kleinere Auftritte im Osten, wohl auch, weil größere Auftritte den Spitzenkandidaten seiner Partei gar nicht so recht wären. Die CDU-Kandidaten distanzieren sich in ihrem Wahlkampf teilweise demonstrativ von der Berliner Regierungspolitik. Ronny Tochau, Berlin.
6: Die Inflation in Deutschland ist im August auf 2,9% gestiegen. Nach vorläufigen Zahlen des Statistischen Bundesamts waren vor allem höhere Energiepreise dafür verantwortlich. Tanken und Heizen kosteten im Schnitt gut 10% mehr als ein Jahr zuvor. Lebensmittel verteuerten sich dagegen kaum. Die Bundesbank hält in den kommenden Monaten einen weiteren Anstieg der Teuerung für möglich. Backofentemperaturen, brennende Wälder und ausgetrocknete Flüsse. Der diesjährige Sommer ist nach einer vorläufigen Auswertung der zweitwärmste, der in Deutschland jemals offiziell gemessen wurde. Das teilte der Deutsche Wetterdienst mit. Etwas wärmer war nur der Jahrhundertsommer 2003.
8: So viele heiße Sommertage bei uns gab's noch nie, also Tage mit 30 Grad und mehr. Selbst viele Nächte waren tropisch. Am wärmsten war's im Saarland. Es war ein Extremsommer mit tausenden Hitzetoten. Wälder brannten, Flüsse und Böden trockneten aus. Und das ist nicht nur Wetter. Solch eine Hitzewelle, sagen die Experten, wäre ohne den Klimawandel statistisch unmöglich gewesen. Claudia Wächter, Nachrichtenredaktion.
6: Fußballstar Lionel Messi beendet seine Karriere in der argentinischen Nationalmannschaft. Er erklärte, die Entscheidung falle ihm sehr schwer, aber die Zeit dafür sei gekommen. Messi bestritt insgesamt 207 Länderspiele und erzielte dabei 125 Tore. Sein größter Erfolg mit Argentinien war der Gewinn der Weltmeisterschaft 2022.

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1: Du hast das Recht zu hoffen. Wahnsinnig und grenzenlos zu hoffen gegen die Verrücktheit der Aufrüstung und Ausbeutung. Du hast das Recht, maßlos zu hoffen auf Wasser, wo nichts als Trockenheit ist. Du hast das Recht zu hoffen, gerade dann, wenn alle meinen, es gäbe nichts zu hoffen. Dann zählt deine Hoffnung doppelt und tausendfach.
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2: Es ist 23 Uhr. 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
3: Ich bin Ursula Winkler. Bundeskanzler Merz hat im Wahlkampf in Sachsen-Anhalt erneut vor einer möglichen AfD-Regierung gewarnt. Das Land dürfe kein Experimentierfeld für Wutbürger werden, sagte er. Eine absolute Mehrheit der AfD könne nach seiner Einschätzung internationale Investoren abschrecken. Zugleich zeigte sich Merz zuversichtlich, dass die CDU bis zur Landtagswahl am Sonntag noch aufholen kann. Das Leben in Deutschland hat sich im August weiter verteuert. Die Verbraucherpreise lagen um 2,9% über dem Niveau des Vorjahresmonats, nach 2,8% Inflation im Juli. Das hat das Statistische Bundesamt auf Basis vorläufiger Zahlen mitgeteilt.
4: Benzin, Diesel und Heizöl sind nach wie vor die Preistreiber, sagt Inflationsexpertin Silke Tober. Denn nachdem der Tankrabatt Ende Juni ausgelaufen war, waren die Preise schon spürbar gestiegen. Und im August ging es dann weiter rauf. Noch stärker als jetzt hatten die Verbraucherpreise zuletzt im Dezember 2023 angezogen. Tanken und Heizen kosteten im August über 10% mehr als vor einem Jahr. Wenigstens sind aber die Lebensmittelpreise einigermaßen stabil geblieben. Thomas Thonfeld, Nachrichtenredaktion.
3: Nach den Schüssen bei einem Techno-Rave im Kanton Aargau hat die Schweizer Polizei einen Verdächtigen festgenommen. Es handle sich um einen 43 Jahre alten Schweizer, hieß es.
5: Es waren lange, bange Stunden im Schweizer Kanton Aargau nach den tödlichen Schüssen bei einer Rave am frühen Sonntag. Die Polizei spricht inzwischen von einem Einzeltäter. Die Bewohner der Region unweit der deutschen Grenze können also aufatmen. Es sind keine bewaffneten Täter mehr auf freiem Fuß. Über ein Motiv des mutmaßlichen Täters hat die Polizei aber bislang nichts gesagt. Aus Genf, Christiane Ulrich.
3: Der Sommer in diesem Jahr ist nach einer vorläufigen Auswertung der zweitwärmste, der in Deutschland jemals offiziell gemessen wurde. Das teilte der Deutsche Wetterdienst mit. Das voraussichtliche Temperaturmittel lag demnach bei 19,6 Grad. Beispiellos war 2026 die Häufigkeit der Hitze. Im Deutschlandmittel seien rund 22 heiße Tage mit mindestens 30 Grad und etwa 5 sehr heiße Tage mit mindestens 35 Grad ermittelt worden.

0: aus dem Markus-Evangelium. Dort brachte man einmal Kinder zu Jesus, damit er sie berühre und segne. Die Jünger aber trieben die Leute mit harten Worten weg. Als Jesus das sah, wurde er unwillig. Lasst die Kinder zu mir kommen, hindert sie nicht. Das Reich Gottes steht Menschen offen, die sind wie diese Kinder. Was ich sage, ist wahr. Wer Gottes Nähe und Freundlichkeit nicht annimmt wie ein Kind, wird zum Reich Gottes keinen Zugang haben. Und er nahm sie in die Arme, legte ihnen die Hände auf und segnete sie.
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2: Es ist 0 Uhr. 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
3: Ich bin Ursula Winkler. Bundeskanzler Merz ist bei einem Wahlkampfbesuch in Mecklenburg-Vorpommern teils ausgepfiffen und beschimpft worden. Einige Menschen riefen in Kühlungsborn unter anderem Rücktritt und bezeichneten Merz als Kriegstreiber. Aus dem Publikum gab es aber auch Widerspruch gegen die lautstarken Proteste. Ein zuvor angekündigtes Pressestatement des Kanzlers fand nicht statt. Die Bahn setzt ab heute das neue Alkoholverbot stufenweise an ihren Bahnhöfen um. Der Konzern erhofft sich dadurch unter anderem mehr Sicherheit für Fahrgäste und Beschäftigte. Aber es gibt auch Kritik an dem Verbot.
4: Deutlich weniger Müll und Gewalt. Diese Bilanz zieht die Bahn nach einem Modellprojekt. An 30 Bahnhöfen gilt das Verbot nämlich schon. Ab heute kommen 4 dazu, unter anderem der Berliner Hauptbahnhof. Bis Mitte Oktober soll das Verbot dann an allen 5.400 Bahnhöfen gelten. Es ist dann verboten, Alkohol im Bahnhofsgebäude und an den Gleisen zu trinken. Der Konsum in Bahnhofskneipen und in Fernzügen bleibt aber erlaubt. Kritiker sagen, dieses Verbot könne gar nicht kontrolliert werden. Dafür fehlt schlicht das Personal. Thomas Bremser, Nachrichtenredaktion.
3: Die Geschlechterverteilung ist in Deutschland sehr unterschiedlich. Je nach Alter und Region unterscheidet sich die Anzahl der Frauen und Männer teils deutlich. Das zeigen Daten des Statistischen Bundesamts.
5: Insgesamt gesehen leben hierzulande etwas mehr Frauen. Laut Statistik kommen bundesweit 1027 Frauen auf 1000 Männer. Die sind wiederum in den jüngeren Altersgruppen in der Überzahl, während es bei den älteren, also ab 50, mehr Frauen gibt. Laut Experten ist das auf eine höhere Lebenserwartung von Frauen zurückzuführen. Gleichzeitig gibt es bei älteren Männern eine höhere Abwanderung. Am größten ist der Unterschied in der Geschlechterverteilung übrigens in Schleswig-Holstein. Am ausgeglichensten ist das Verhältnis in Baden-Württemberg. Katrin Müller, Nachrichtenredaktion.
3: Ein großflächiger Ausfall bei Microsoft hat am Abend den E-Mail-Verkehr von Millionen Nutzern weltweit beeinträchtigt. Betroffen sind sowohl Unternehmenskunden als auch private Nutzer des E-Mail-Dienstes Outlook. Wie der Konzern auf seinen offiziellen Seiten bestätigte, kommt es zu erheblichen Problemen beim Login sowie beim Empfang und Versand von E-Mails. Die Microsoft-Techniker rollen aktuell ein Update auf den betroffenen Servern aus, um die Dienste wiederherzustellen.

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1: Vergiss es nie, dass du lebst, war keine eigene Idee. Und dass du atmest, kein Entschluss von dir. Du bist gewollt, kein Kind des Zufalls, keine Laune der Natur. Vergiss es nie. Dein Gesicht hat niemand sonst auf dieser Welt. Und solche Augen hast alleine du. Vergiss es nie. Du bist reich, egal ob mit, ob ohne Geld. Denn du kannst leben, niemand lebt wie du.
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2: Es ist 1 Uhr. 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
3: Ich bin Ursula Winkler. Bundeskanzler Merz ist bei einem Wahlkampfbesuch in Kühlungsborn in Mecklenburg-Vorpommern teils ausgepfiffen und beschimpft worden. Einige Menschen riefen unter anderem Rücktritt und bezeichneten Merz als Kriegstreiber. Aus dem Publikum gab es aber auch Widerspruch gegen die lautstarken Proteste.
4: Der Widerspruch gegen die Schreienden kam von Menschen, die an den Anstand der lautstarken Merz-Gegner appellierten. Angesichts der schlechten Wahlumfragen aus Sicht der CDU und auch seiner persönlichen schlechten Beliebtheitswerte kommen die Pfiffe und Beleidigungen für Kanzler Merz nicht überraschend. Merz absolviert bisher auch eher kleinere Auftritte im Osten. Wohl auch, weil größere Auftritte den Spitzenkandidaten seiner Partei gar nicht so recht wären. Die CDU-Kandidaten distanzieren sich in ihrem Wahlkampf teilweise demonstrativ von der Berliner Regierungspolitik. Ronny Tochau, Berlin.
3: Abnehmspritzen wie Ozempic oder Wegovy gibt es bei uns in Deutschland schon länger. Ab heute bieten Apotheken nun das Medikament als Pille an. Für die einen schlicht revolutionär, andere dagegen warnen schon vor dubiosen Anbietern.
5: Schlucken ist für viele angenehmer als Spritzen und manche Apotheken rechnen offenbar schon mit einem wahren Ansturm auf die Abnehmpille. Die gibt's allerdings nur auf Rezept. Man muss sie täglich nehmen und aus eigener Tasche zahlen. Aber sie habe vergleichbare Effekte wie die Spritze, sagen Fachleute. Allerdings betonen sie, die Pille ist kein Lifestyle-Produkt. Und sie warnen auch vor unseriösen Online-Anbietern oder auch Online-Ärzten. Claudia Wächter, Nachrichtenredaktion.
3: Bei der Deutschen Bahn gilt ab heute an 4 weiteren Bahnhöfen ein Alkoholkonsumverbot. Am Berliner Hauptbahnhof, Berlin-Gesundbrunnen sowie in Kiel und Braunschweig. An mehr als 30 Stationen deutschlandweit gibt es bereits ein Alkoholverbot und ab Mitte Oktober soll es dann an allen Bahnhöfen gelten. Der Konzern erhofft sich von der Ausweitung unter anderem mehr Sicherheit für Fahrgäste und Beschäftigte und sauberere Bahnhöfe. Dicke Panne bei Microsoft. Ein großflächiger Ausfall hat am Abend den E-Mail-Dienst Outlook lahmgelegt. Weltweit für Millionen Nutzer. Betroffen sind sowohl Unternehmenskunden als auch private Nutzer. Wie der Konzern bestätigte, kommt es zu erheblichen Problemen beim Login sowie beim Empfang und Versand von E-Mails. Die Techniker rollen aktuell ein Update auf den betroffenen Servern aus.

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1: Gib nie einen Menschen oder die Hoffnung auf ihn lieblos auf, denn es könnte selbst der verlorene Sohn, der am tiefsten gesunkene, doch noch gerettet werden. Der erbittertste Feind, der dein Freund war, doch wieder dein Freund werden. Die Liebe, die erkaltete, doch wieder entbrennen.
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